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1: Im Studio Imme Kasten. Schönen guten Morgen. Krisensitzung bei der CDU. Die Parteispitze kommt heute zusammen, um über den weiteren Kurs zu beraten. Problemfelder gibt es einige. Maue Wahlergebnisse, schlechte Umfragewerte für Partei und Kanzler und stockende Reformen in der Regierung. Fraktionschef Thorsten Frey betonte jedoch bereits im ersten:
2: Ich glaube, es ist ganz wichtig, dass wir als Gesamtpartei in ihrer ganzen Breite, auch verankert in den Ländern, uns auf eine einheitliche Marschrichtung verständigen und so dann auch gemeinsam voranschreiten. Wir haben unseren Kurs und den müssen wir konsequent fahren.
1: Kritik an seinem Dieseldeal mit Russland lässt US-Präsident Trump nicht ohne Reaktion auf sich sitzen. Die Ukraine brauche einen neuen Präsidenten, der den Krieg beenden wolle, sagte Trump im Weißen Haus. Zuvor hatte der ukrainische Präsident Zelensky von einer unwürdigen und schwachen Entscheidung gesprochen. Trump erhofft sich von seinem Deal mit Putin sinkende Dieselpreise noch vor den wichtigen Kongresswahlen im November. Ob das klappt, ist höchst fraglich. Nach einer erneuten Attacke der Houthi-Milizen auf den internationalen Flughafen von Saudi-Arabien in Riad rät die Bundesregierung vor Reisen dorthin jetzt dringend ab. Laut Behörden wurden mindestens 12 Menschen bei der Attacke getötet und mehr als 300 verletzt. Der Flugbetrieb in Riad wurde vorerst eingestellt. Am Montag starten in Mecklenburg-Vorpommern SPD, Grüne und Linke mit Koalitionsgesprächen. Nach den Sozialdemokraten und der Linken haben auch die Grünen auf einem kleinen Parteitag dafür gestimmt. Die AfD ist nach der Landtagswahl zwar größte Fraktion im Schweriner Landtag, findet aber keinen Koalitionspartner für eine Regierungsbildung. Der FC Bayern hat den BVB-Patzer nicht genutzt und dabei das schnellste Bundesliga-Tor der Geschichte kassiert. In Augsburg gab es nach 8 Sekunden den Rückstand und am Ende nur ein 2:2. Die weweiteren Ergebnisse: Leipzig-Frankfurt 6:0, Union Berlin-Elversberg 1:0, Mainz-Leverkusen 3:4, Paderborn-Stuttgart 0:2 und Hoffenheim-HSV 2:3.
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3: Mit KI-Support. Viele Wolken gibt es heute Morgen, dazu immer mal wieder Schauer, Richtung Norden öfter und an der Küste auch mal mit kurzen Gewittern. Später bleibt's wechselhaft, zwischendurch lockert's aber auch mal auf und die Höchstwerte liegen bei 12 bis 18 Grad. An der Küste kann's außerdem windig werden. Morgen geht's mit Sonne und Wolken weiter, nur vereinzelt ein Schauer, maximal 19 Grad.
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1: Im Studio sind Gröling. Schönen guten Morgen. Schlechte Wahlergebnisse, schlechte Umfragewerte, stockende Reformen. Bei der CDU steht heute ein Krisentreffen an. Die Parteispitze kommt in Berlin zusammen. Mehr von Holger Dilk.
2: Zu dem Treffen hat Kanzler Merz nach den verlorenen Landtagswahlen in Sachsen-Anhalt, Mecklenburg-Vorpommern und Berlin eingeladen. Es geht darum, den weiteren Kurs abzustecken, um aus der Krise zu kommen. Merz selbst soll trotz seiner schlechten Beliebtheitswerte aber wohl nicht zur Debatte stehen. Größeres Thema wird wohl auch gerade mit Blick auf die Lage in Sachsen-Anhalt der weitere Umgang mit der AfD.
1: US-Präsident Trump fordert einen neuen Präsidenten für die Ukraine. Der ukrainische Staatschef Selenskyj hatte Trump zuvor scharf für dessen Dieseldeal mit Kreml-Chef Putin kritisiert. Cornelius Dräger berichtet.
3: Trump sagt, Selenskyj sei mit den ukrainischen Drohnenangriffen auf russische Raffinerien dafür verantwortlich, dass die Dieselpreise in den USA explodiert sind. Nicht etwa der von Trump angezettelte Iran-Krieg, im Zuge dessen die Straße von Hormuz noch immer blockiert ist, über die ja mal ein Fünftel aller Rohöltransporte lief. Trump erhofft sich von seinem Deal mit Putin sinkende Dieselpreise noch vor den wichtigen Kongresswahlen im November. Ob das klappt, ist höchst fraglich.
1: Kanzler Merz lehnt den von der irischen Ratspräsidentschaft vorgelegten Kompromiss zum EU-Haushalt für die Jahre 28 bis 34 ab. Keine Grundlage für eine Einigung, so seine Aussage. Im Vergleich zum Kommissionsentwurf mit einem Volumen von knapp 2 Billionen Euro sieht der Vorschlag eine Kürzung von rund 8% vor. Morgen beginnen in Mecklenburg-Vorpommern SPD, Grüne und Linke mit Koalitionsgesprächen. Nach den Sozialdemokraten und den Linken haben auch die Grünen dafür gestimmt. Die AfD ist nach der Landtagswahl zwar größte Fraktion im Schweriner Landtag, findet aber keinen Koalitionspartner für eine Regierungsbildung. Der FC Bayern hat den BVB-Patzer nicht genutzt und dabei das schnellste Bundesligator der Geschichte kassiert. In Augsburg gab es nach 8 Sekunden den Rückstand und am Ende nur ein 2:2. Die weiteren Ergebnisse: Leipzig-Frankfurt 6:0, Union-Berlin-Elversberg 1:0, Mainz-Leverkusen 3:4, Paderborn-Stuttgart 0:2 und Hoffenheim-HSV 2:3. Zur Formel 1. Max Verstappen startet beim Großen Preis von Singapur von der Pole Position. Der viermalige Weltmeister war im Qualifying der schnellste, vor den beiden Ferrari-Fahrern Leclerc und Hamilton.
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4: Mit KI-Support. Viele Wolken gibt es heute Morgen, dazu immer mal wieder Schauer, Richtung Norden öfter und an der Küste auch mal mit kurzen Gewittern. Später bleibt's wechselhaft, zwischendurch lockert's aber auch mal auf und die Höchstwerte liegen bei 12 bis 18 Grad. An der Küste kann's außerdem windig werden. Morgen geht's mit Sonne und Wolken weiter, nur vereinzelt ein Schauer, maximal 19 Grad.
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1: Im Studio sind Gröling. Schönen guten Morgen. Krisensitzung heute bei der CDU. Die Parteispitze kommt zusammen, um über den weiteren Kurs zu beraten. Problemfelder gibt es einige. Maue Wahlergebnisse, schlechte Umfragewerte für Partei und Kanzler und stockende Reformen in der Regierung. Fraktionschef Thorsten Frei betonte aber bereits in der ARD:
2: Ich glaube, es ist ganz wichtig, dass wir als Gesamtpartei in ihrer ganzen Breite, auch verankert in den Ländern, uns auf eine einheitliche Marschrichtung verständigen und so dann auch gemeinsam voranschreiten. Wir haben unseren Kurs und den müssen wir konsequent fahren.
1: Bundeskanzler Merz lehnt den von der irischen Ratspräsidentschaft vorgelegten Kompromiss zum EU-Haushalt für die Jahre 28 bis 34 ab. Das sei keine Grundlage für eine Einigung, so seine Aussage. Einzelheiten von Holger Dilk.
3: Im Vergleich zum Entwurf der Kommission mit einem Volumen von knapp 2 Billionen Euro sieht der irische Vorschlag eine Kürzung von 140 Milliarden vor. Das wären rund 8% weniger. Berlin wie auch die schwedische Regierung gehen die Einsparungen nicht weit genug. Sie verlangen mehrere hundert Milliarden Euro weniger. Der EU-Gipfel kommende Woche soll eine erste Weichenstellung geben. Wie die 27 Länder sich einigen wollen, angepeilt ist ein Kompromiss bis Weihnachten.
1: Wie lässt sich die Gesundheitsversorgung weltweit verbessern? Darum geht es beim Weltgesundheitsgipfel in Berlin. Rund 4000 Teilnehmer aus 130 Ländern beraten unter anderem über den Ebola-Ausbruch im Kongo. Mit einem Fonds soll Pharmaunternehmen in Afrika geholfen werden, selbst Medikamente und Impfstoffe herzustellen. Mindestens 4 Menschen sind durch den Sturm Isaias im Süden der USA ums Leben gekommen. Der Hurricane hat in den Bundesstaaten Miami und Alabama Bäume entwurzelt, Dächer abgedeckt und fast 600.000 Haushalte und Geschäfte vom Strom abgeschnitten. Das Jugendwort des Jahres ist Ragebait. Das hat der Langenscheid Verlag mitgeteilt. Ragebait steht für Inhalte im Netz, die bewusst provozieren und so Reichweite schaffen sollen. Unter den Finalisten waren auch Crashout und Peak. Die Ergebnisse der Fußball-Bundesliga: Leipzig-Frankfurt 6:0, Union-Berlin-Elversberg 1:0, Augsburg-Bayern-München 2:2, Mainz-Leverkusen 3:4, Paderborn-Stuttgart 0:2, Hoffenheim-HSV 2:3.
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4: Mit KI-Support. Wolkig ist es heute Morgen und dazu kann es immer mal wieder Schauer geben, im Norden häufiger. Später bleibt's wechselhaft, an der Küste sind auch kurze Gewitter drin und es kann windig werden mit Sturmböen, dazu werden es 12 bis 18 Grad. Morgen geht's mit Sonne und Wolken weiter, vereinzelt fällt nochmal ein Schauer, maximal 19 Grad.
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1: Im Studio Sönke Röhling. Schönen guten Morgen. Schlechte Wahlergebnisse, schlechte Umfragewerte, stockende Reformen. Bei der CDU steht heute ein Krisentreffen an. Die Parteispitze kommt in Berlin zusammen. Mehr von Holger Dilk.
2: Zu dem Treffen hat Kanzler Merz nach den verlorenen Landtagswahlen in Sachsen-Anhalt, Mecklenburg-Vorpommern und Berlin eingeladen. Es geht darum, den weiteren Kurs abzustecken, um aus der Krise zu kommen. Merz selbst soll trotz seiner schlechten Beliebtheitswerte aber wohl nicht zur Debatte stehen. Größeres Thema wird wohl auch gerade mit Blick auf die Lage in Sachsen-Anhalt der weitere Umgang mit der AfD.
1: Vor dem Krisentreffen kassiert Kanzler Merz nochmal deutliche Kritik, diesmal von Ex-CSU-Chef Seehofer. Merz habe durch den Bruch von Wahlversprechen einen massiven Glaubwürdigkeitsverlust erlitten, sagte er der Bild. Aussagen wie, dass Deutsche zu wenig arbeiten, würden außerdem die Menschen verletzen. Die Ukraine braucht laut US-Präsident Trump einen neuen Präsidenten. Zelensky hatte Trump zuvor scharf für dessen Dieseldeal mit Kreml-Chef Putin kritisiert. Vor dem erhofft sich Trump sinkende Dieselpreise, und zwar noch vor den wichtigen US-Kongresswahlen. Ob das klappt, ist allerdings höchst fraglich. Lange wurde gerätselt, jetzt steht es fest, Ragebait ist das Jugendwort des Jahres. Colin Mock kann mehr dazu sagen.
3: Also der Begriff steht für Kommentare oder andere Inhalte im Netz, die bewusst provozieren sollen, meist weil das Interaktionen und damit mehr Reichweite schafft. Bei der Online-Abstimmung für das Jugendwort setzte sich Ragebait noch gegen zwei weitere Wörter durch, und zwar Peak, was besser geht's nicht bedeutet, und Crash Out, also wenn jemand die Fassung verliert. Das Jugendwort wird jedes Jahr vom Langenscheid Verlag gesucht. Etwa 1 Million Jugendliche hatten diesmal abgestimmt.
1: Ein Punkt und Bundesliga-Rekord für den FC Augsburg gegen die Bayern. Beim 2:2 schoss der FCA nach 8 Sekunden das schnellste Tor der Liga-Geschichte. Später hat Leipzig Frankfurt im Topspiel mit 6:0 vom Platz gefegt. Außerdem spielten Union Berlin, Elversberg 1:0, Mainz-Leverkusen 3:4, Paderborn-Stuttgart 0:2 und Hoffenheim-HSV 2:3. Zur Formel 1. Max Verstappen startet beim großen Preis von Singapur von der Pole Position. Der viermalige Weltmeister war im Qualifying der schnellste, vor den beiden Ferrari-Fahrern Leclerc und Hamilton.
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4: Mit KI-Support. Wolkig ist es heute Morgen und dazu kann es immer mal wieder Schauer geben, im Norden häufiger. Später bleibt's wechselhaft, an der Küste sind auch kurze Gewitter drin und es kann windig werden mit Sturmböen, dazu werden es 12 bis 18 Grad. Morgen geht's mit Sonne und Wolken weiter, vereinzelt fällt nochmal ein Schauer, maximal 19 Grad.

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1: Guten Tag, liebe Zuhörer. Auch diese Woche kommen wieder viele nationale und internationale Künstler an der Reihe. Und mein erstes Lied für heute ist einer von Emily Ford and the Checkmates on a Slow Boat to China, 1960. Emily Ford and the Checkmates war ein britische Rock'n'Roll-Band der frühen 60er Jahre. Ihre erste Single war eine zeitgemäße Version des Liedes What Do You Want to Make Those Eyes at Me For? Das Lied war 1916 erstmals von Henry Lewis gesungen worden. Die Version von Emily Ford and the Checkmates schlug sofort ein. Nach dem großen Erfolg versuchte sie weiter in der Neuaufnahme von Klassikern. Eine EP, unter anderem mit den Titeln Red Sails in the Sunset und Heavily, kam auf Platz 1 der EP-Charts. Und die zweite Single, On the Slow Boat to China, erreichte Platz 3 der Single-Charts. Drei weitere Singles konnte die Band 1960 noch in den Top 20 platzieren, mit dem Nummer 4 Hit Counting Teardrops als höchste, aber 1961 ging es langsam abwärts mit dem Erfolg.

Und weiter geht's mit meinem zweiten Titel. Life's a Rock, but the Radio Rolled Me von der Gruppe Reunion. 1974. Reunion ist eine Ad-Hoc-Gruppe von Studiomusikern mit Joe Levine als Leadsänger. Die Texte sind eine schnelle Aufzählung der 50er Jahre, 60er Jahre und 70er Jahre Disc-Jockeys, Musiker, Songwriter, Plattenfirmen, Songtitel und Texte nur durch den Chor gebrochen. Er werden verschiedene musikalische Ikonen genannt. Das Autor des Liedes zitiert Baby I Need You Loving von the Four Tops, Celebrate von Three Dog Night und I Want to Take You Higher von Sly and the Family Stone. Es erreicht Nummer 8 in den Billboard Hot 100 Charts und Nummer 33 in der britischen Hitparade. Die Song wurde später von Tracy Ullman in 1984 gecovert.

Titel Nummer 3. Tommy Steiner, die Fischer von San Juan 1983. Steiner erlernt als Kind Gitarre, Schlagzeug und diatonisches Akkordeon. Im Alter von 15 Jahren wurde Mitglied der lokalen Band Diamond Original, mit der er Konzerte gab sowie auf Tanzmusikveranstaltungen spielte. Nach der Schule leistete er seinen Wehrdienst und ging studieren. Nebenbei bewarb er sich bei einem Gesangswettbewerb, den er gewann. Jürgen Kramer produzierte mit ihm die Single Die Fische von San Juan, die ihm sofort einen Hit bescherte. Es folgten weitere Singles wie Das Märchen von Rodos, Das ewige Feuer, Wenn ein Herz dir nicht sagt, die fast alle zu Hits wurden. Steiner war in mehreren Fernsehsendungen zu sehen und zu hören, so in die Goldene 1 und der ZDF-Hitparade. Mit dem Titel Insel im Wind nahm er 1988 an der deutschen Vorentscheidung zum Eurovision Song Contest

0: Und jetzt ist noch ein Tommy an der Reihe.
1: Tommy James and the Shondells, Hanky Panky 1964. Es war eine westamerikanische Rock'n'Roll-Band, die ursprünglich 1964 aus The Shondells gegründet worden war. Ihre erste Single, Hanky Panky, im Original von The Summits, erschien 1964 und zu dem Zeitpunkt war Bandleader James erst 17 Jahre alt. Danach fiel die Band auseinander. 1966 stellte James die Shondells erneut zusammen und nahm Hanky Panky neu auf. Der Song erreichte in Amerika die Nummer 1 der Charts. Es folgte eine Reihe von Hits, darunter I Think We're Alone Now 1967, Money Money, Crimson and Glover jeweils 1968, Sweet Cherry Wine und Crystal Blue Persuasion jeweils 1969. Mehrere Titel erreichten Platz 1 der Hitparade. 1970 trennte sich James von der Band und startete eine Solo-Karriere.
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1975, Anna und Kate McGarrigle, Complainte pour Sainte-Catherine. Die beiden Damen waren ein Vogelduo aus der französischsprachigen Provinz Quebec in Kanada. Ihre Musik war amerikanische, französische Volksmusik. Obwohl sie teilweise Französisch sangen, sind sie in Frankreich unbekannt. Sie haben dort noch nie aufgetreten. Ihr Album French Record wurde aufgenommen während einer Periode, in der die Forderung nach einem autonomen Staat Quebec ein Highlight war. Dies war eine Geste der Annäherung der französischen Bevölkerung von einer hauptsächlich englischsprachigen Musikgesellschaft. In den Niederlanden und Flandern waren die Schwestern im Jahr 1975 bekannt mit diesem Song. Die Schwestern haben in Niederlanden zwischen 1976 und 2006 fünfmal für ein Konzert besucht. Auch in Belgien gab sie mehrfach Konzerte.

Titel Nummer 6, 1983, Fraction Too Much Friction von Tim Finn. Brian Timothy Finn, besser bekannt als Tim Finn, ist ein Sänger und Komponist aus Neuseeland. Tim Finn war als Bandmitglied auch zum Beispiel in Crowded House. Sein erster Single als Solokünstler, Fraction Too Much Fraction, von seinem ersten Album Escapade, war ein großer Hit in Australien und Neuseeland. Von diesem Album stammt auch sein Titel Through the Years.

1962, The Tillman Brothers, Warum weinst du, kleine Tamara? The Tillman Brothers ist eine niederländische Rockband, die in den 40er Jahren entstand und in verschiedenen Besetzungen aktiv war bis im 21. Jahrhundert. In 1957 zog die Familie Tillman von Surabaya in Indonesien um in die Niederlande. Die vier Brüder gingen dann auch hier auftreten, was sie auch in Indonesien schon gemacht hatten, als die vier Tillman Brothers. 1958 bekamen sie die Chance, um 6 Monate in die Hawaiian Village des Freizeitparks auf der Weltausstellung Expo 58 in Brüssel aufzutreten. Dort präsentierten sie eine wirbelnde Rock'n'Roll-Show, die noch nie zuvor in Europa gezeigt war. Dann brachten sie ihre erste Single aus. Hans-Joachim Kulenkampf und Peter Frankenfeld entdeckten die Tillman Brothers auf der Expo und holten sie Ende 1958 für einen Gastauftritt in der Fernsehshow nach Deutschland. Danach bekamen sie gut bezahlte Monatsverträge in verschiedenen Musikclubs. Anlässlich diesen Erfolg wurde ihnen in 1962 ein Plattenvertrag in Deutschland angeboten und nahmen sie auch verschiedene Titel in deutscher Sprache auf. Ihre Instrumentals Java-Gitarre und Tahiti Jungle verkauften sich auch sehr gut.

Meine nächste Gruppe aus 1971 mit dem Titel Hold Your Hand Up ist Argent. Argent war eine englische Rockband, die 1969 von Rod Argent gegründet wurde, nachdem sich seine vorherige Band The Zombies aufgelöst hatte. Anfang 1970 erschien ihr Debütalbum Argent. Der Song Liar wurde 1971 ein Hit für The Three Dog Night, Platz 7 der Billboard Hot 100. Der Durchbruch für Argent kam 1972 mit dem dritten Album All Together Now. Die Single-Auskopplung Hold Your Hand Up schaffte es in den USA bis auf Platz 5 der Charts. God Gave Rock and Roll to You vom nächsten Album In Deep 1973 war Anfang der 90er ein Hit für Kiss.

10 Jahre später, in 1981, hatte Timmy Euro einen Hit mit Hurt. Timmy Euro war eine US-amerikanische Soul- und Rhythm and Blues-Sängerin. Mit ihrer Familie zog Euro 1952 nach Los Angeles. Dort sang sie im italienischen Lokal ihre Eltern und in kleinen Clubs, wo sie von Talentscouts entdeckt wurde. Nachdem sie 1959 einen Plattenvertrag unterschrieben hatte, wurde 1961 ihre erste Billboard-Hitsingle Hurt auf Platz 4 verzeichnet. Sowohl hier als auch bei einem Nachfolgehit aus 1962, What's the Matter Baby is Hurting You, der bis auf Platz 12 stieg, konnte Euro ihre starke, ziemliche Ausdruckskraft zeigen, die an Dinah Washington und andere schwarze Sängerinnen erinnerte. Aufgrund dessen hielten viele Fans in den frühen 60er Jahren Euro für eine schwarze Sängerin. In 1961 tourte sie mit Frank Sinatra als Vorprogramm bei dessen Tournee durch Australien. Zwischen 1961 und 1965 produzierte sie 11 Top 100 Singles.

Und jetzt bin ich schon wieder bei Titel Nummer 10 aus 1968, The Turtles, Eleanor. Zunächst kauften die Turtles ausschließlich Songs bekannter Komponisten, zum Beispiel von Bob Dylan. Mit dem Dylan-Cover It Ain't Me Babe kamen sie 1965 erstmals in die Top 10. Aus dem gleichnamigen Album waren zwei weitere Dylan-Cover enthalten. Es folgten die Hits Let Me Be, You Baby und schließlich Happy Together, ihr größter Erfolg. Außerdem wurden die Alben You Baby 1966 und Happy Together 1967 veröffentlicht. Die Lieder auf dem 68er Album The Turtles Present the Battle of the Bands, in Deutschland als Eleanor veröffentlicht, klangen so unterschiedlich, als sei sie von verschiedenen Bands aufgenommen worden. Als weitere Singles erschienen Eleanor und You Showed Me. In 1970 erschien das letzte Album der Turtles, die sich bald darauf trennten. Die größten Hits und mehr aus den 1960er, 1970er und 1980er Jahre hören Sie hier.

Mein nächster Gast ist Anne Murray und den Titel Put Your Hand in the Hands 1970. Anne Murray ist eine kanadische Country-Sängerin. Murray wuchs als einziges Mädchen unter 5 Brüdern auf. Sie begann als Sängerin in der Fernsehserie Sing-Along Jubilee. Zu dieser Zeit arbeitete sie noch hauptberuflich als Sportlehrerin. 1968 nahm sie bei einem kleinen unabhängigen Label ihr erstes Album What About Me auf. Die Plattenfirma Capitol Records wurde auf sie aufmerksam und bot ihr 1969 einen Vertrag an. Bereits ihr erster Single Snowbird wurde zu einem internationalen Hit. Sie erreichte hohe Platzierungen sowohl in der Pop- als auch in der Country-Hit-Paraden. Es dauerte einige Jahre, bis sie sich 1972 mit Danny's Song erneut in den Top 10 platzieren konnte. 1974 hat sie mit He Thinks I Still Care ihren ersten Nummer 1-Hit in den Country-Charts. Mit You Needed Me hatte Murray 1978 erneut einen Nummer 1-Hit, dieses Mal in den Pop-Charts. Anne Murray nahm 1970 Put Your Hand in the Hand auf für ihr drittes Album und war bei der Country Music Association Award 1970 Song of the Year.

Und mein nächster Titel ist Papa Chico von Tony Esposito aus 1985. Tony Esposito ist ein italienischer Musiker aus Neapel. Bekannt ist sein Hit Calimba da Luna, der von Boney M. gecovert wurde, sowie Papa Chico aus dem Jahre 1985. Papa Chico erreichte im November 1986 den ersten Platz der österreichischen Charts.

Goed, nog een schöne titel aus den 60er Jahren, 1966, Cher. Bang Bang, My Baby Shot Me Down. Cher wurde bekannt in 1965 als Hälfte des Folk-Rock-Mann-Frau-Duo Sonny und Cher. Auch in dieser Periode machte sie schon Solo-Singles. Seit 1975, nach ihrer Trennung mit Sonny, etablierte sie sich als Solo-Künstler mit erfolgreichen Singles wie Gypsy, Tramp the Thieves und Dark Lady.

Und jetzt ist wieder Zeit für eine schöne Ballade. If You Leave Me Now von Chicago aus 1976. If You Leave Me Now ist ein Lied der Band Chicago, das 1976 auf dem Album Chicago 10 erschien. Nach seiner weltweiten Veröffentlichung in August 1976 erklomm das Lied in Oktober für 2 Wochen Platz 1 der amerikanischen Billboard Hot 100 Charts. Damit war es der erste Nummer 1 Hit für Chicago überhaupt. In Großbritannien konnte sich der Titel für 3 Wochen an der Spitze der Charts halten. Das Lied wurde von vielen Radiostationen gespielt. In New York sogar von 4 Sendern gleichzeitig. If You Leave Me Now gewann bei den Grammy Awards 1977 in den Kategorien Beste Darbietung eines Duos oder einer Gruppe und Bestes Arrangement mit Gesangsdarbietung.

Ja, leider ist es schon wieder Zeit für meinen letzten Titel. Farewell, Aloha, Goodbye. Ein Instrumental von der Kilima Hawaiians. Die Kilima Hawaiians war eine Schlagerband aus den Niederlanden, die in Deutschland 1953 mit dem Lied Es hängt ein Pferdehalter an der Wand eine Nummer 1 Hit hatte, die sich über 1 Million Mal verkaufte. Das brachte ihnen in 1954 eine goldene Schallplatte ein. Die Band zählte auch in den Niederlanden zu den beliebtesten Gesangsgruppen.

0: So, meine lieben Zuhörer, hoffentlich hat es Ihnen wieder ein bisschen Spaß gemacht und hören Sie mir nächste Woche auch wieder zu. Ein bisschen Zeit bleibt noch übrig für einen Instrumentaltitel von The Ventures. Und dann ist wirklich Schluss. Sie wissen, mehr Informationen über meine Sendung finden Sie auf meiner Facebook-Seite Seebeswelt. Bis zum nächsten Mal. Tschüss, auf Wiedersehen wie immer natürlich auf Holländisch.
1: Tot ziens.

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1: Zum Herbstanfang fühlte es sich draußen noch nach Sommer an, aber inzwischen sehen und fühlen wir, es ist Herbst. Und gewissermaßen als zusätzliche Bestätigung klingt auch unser erster Song heute nach eben dieser Zeit. Mit Marion Elskis starten wir in den Schlager Boulevard, die Ausgabe 484. Herzlich willkommen Ihnen, schön, dass Sie dabei sind.
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Es ist halt manchmal gar nicht so einfach, seine eigene Komfortzone zu verlassen. Man kann keinen Menschen zwingen, aber man kann ihn hinführen, Chancen wahrzunehmen, die ihm gut tun. Und so hieß es eben bei André Busse: Zwing mich doch zu meinem Glück. Um eine Verbindung geht es auch im folgenden Song. Dabei muss es gar nicht eine Liebe sein. Es gibt ja auch andere Menschen, die uns auf unserem Weg begleiten, die hinter uns stehen, an uns glauben und das Leben einfach leichter machen. Und so handelt die aktuelle Single von Resi Berger von den tiefen Verbindungen zwischen Menschen, die unser Leben besonders machen.

0: Statt einer perfekten Welt besingt Peter Engel das echte Leben mit seinen Zweifeln, Narben, Neuanfängen und in kleinen Momenten, die plötzlich alles verändern können. Das Leben ist mehr als nur zu funktionieren. Gleich hier im Schlagerboulevard zwei Sängerinnen aus Österreich, zwei Frauen, die mitten im Leben stehen und daher aus Erfahrung sagen können, dass ein erfülltes Leben nicht bedeutet, dass immer alles nach Plan läuft. Was aber jetzt hier nach Plan läuft, das ist der folgende Titel. Geschrieben in Hamburg von ihm selbst, denn er ist ein großartiger und erfolgreicher Songautor und Komponist. Und als Produzent war er schon an 5 Nummer 1 Alben beteiligt und konnte bislang 7 Goldauszeichnungen verbuchen. Ab und zu tritt er auch mal selbst vors Mikrofon und dann nennt er sich nur mit seinem ersten Vornamen. Norwin. Jetzt über die Erkenntnis, dass man selbst sein treuster Begleiter ist, in guten wie in schlechten Zeiten.
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0: Du bist wie die allerschönste Melodie. So schwärmte eben Melia. Lebenslustig, unbeschwert und fröhlich, so bezeichnet sie sich selbst. Melia kommt vom Bodensee und Schlager ist für sie nicht nur eine eingängige Musikrichtung, sondern eine Lebenseinstellung. Und auch der folgende Sänger ist ganz begeistert von seinem Gegenüber. Er kommt aus Tirol, ist also Österreicher, heißt Patrick Steindl und hat bei seinen Auftritten immer auch seine steirische Harmonika mit dabei. Im Sommer gewann er bei Immer wieder Sonntags den Newcomer-Wettbewerb und wurde Sommerhitkönig 2026. Er wurde gewünscht von der Gudrun Segis aus Horb am Neckar. Und direkt danach kommen wir zum Musikwunsch der Claudia Hopf aus Neuburg. Sie wünscht sich Ramona Martinez und bei ihr muss alles raus. Und so macht sie einen Räumungsverkauf. Direkt zu hören nach Patrick Steindl. Beides Musikwünsche aus unserer
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0: Und wenn auch Sie mitmachen möchten, dann schicken Sie uns Ihren Musikwunsch über meinschlagertreff.de oder direkt auf schlagerboulevard.info.

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1: Und hier jetzt im Schlagerboulevard zwei tolle Frauen.
2: Wir sind Tina Anders
3: und Lilly Christine und gemeinsam sind wir seelenverwandt.
1: Wie würdet ihr eure Musik beschreiben?
3: Wir machen modernen Deutschpop mit Einflüssen aus Pop, Schlager und Country.
1: Ich habe gelesen, dass euch auch die Texte eurer Songs wichtig sind.
2: Uns ist wichtig, dass unsere Songs nicht nur gut klingen, sondern auch etwas erzählen. Über das Leben, über Mut und Zusammenhalt.
3: Und darüber seinen eigenen Weg zu gehen.
1: Bevor wir gleich dazu kommen, wie ihr zwei euch gefunden habt und wir über eure neue Single sprechen, jetzt erstmal ein Song, der letztes Jahr erschien. Lebt den Moment.
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0: lebt im Moment mit dem Duo Seelenverwandt. Tina Anders und Lilly Christine heute hier im Schlagerboulevard. Wie ist der Name entstanden? Wie habt ihr zusammengefunden?
1: Der Name beschreibt eigentlich ziemlich genau unsere Verbindung. Wir sind in manchen Dingen total unterschiedlich und gleichzeitig ticken wir beide wirklich bei den wichtigen Dingen sehr, sehr ähnlich.
2: Vor allem in der Musik verstehen wir uns oft ohne viele Worte. Und genau daraus ist irgendwann Seelenverwandt entstanden.
0: Seit wann gibt es euch jetzt schon als Seelenverwandt?
2: Seelenverwandt als Duo gibt es schon seit 2024. Musik begleitet uns beide aber schon sehr viel länger.
1: Mhm. Irgendwann war einfach klar, gemeinsam fühlt es sich richtig an.
2: Und seitdem gehen wir diesen musikalischen Weg zusammen.
0: In eurem neuen Song, da geht es um das Beste. Was ist denn das Beste für euch?
1: Das Beste sind für uns gar nicht unbedingt die großen Dinge. Es sind die Menschen, die bleiben, echte Freundschaft, Familie, gemeinsame Erinnerungen und diese kleinen Momente, bei denen man plötzlich merkt, genau dafür lohnt sich das alles.
2: Mhm. Und natürlich die Musik. Wenn aus einer Idee plötzlich ein Song entsteht und wir merken, dass er auch bei anderen Menschen etwas auslöst, dann ist das für uns definitiv eines dieser Das Beste bleibt Gefühle.
0: Und auf dieses Das Beste bleibt Gefühl setzt ihr auch mit eurer neuen Single. Über die Erkenntnis, dass ein erfülltes Leben eben nicht bedeutet, dass immer alles nach Plan läuft und es nicht darum geht, alles festzuhalten, sondern zu erkennen, was wirklich bleibt. Wir haben vorab geübt. Wie heißt eure neue Single?
3: Das Beste bleibt.
0: Viel Erfolg euch beiden weiterhin. Und so klingt sie, die neue Single von Seelenverwandt.
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Udo Jürgens, der in seinen Songs gerne klare Botschaften mit reinpackte und es dennoch nie als Anklage rüberkam. Ich bin dafür. Jetzt schauen wir wieder musikalisch nach vorne. Ich habe etwas ganz Aktuelles für Sie dabei. Pascal Vogt ist ein Songschreiber aus Nordrhein-Westfalen, der eben auch genau weiß, was für eine Botschaft er wie verpacken möchte. Es sind oft nicht die großen Momente, die uns glücklich machen, sondern die kleinen Augenblicke, die wir viel zu leicht übersehen. Ein gemeinsames Lachen, ein Sonnenuntergang, ein vertrauter Blick oder einfach die Zeit mit den Menschen, die uns wichtig sind. Und so will er uns daran erinnern, den Moment zu genießen und das Leben nicht immer komplizierter zu machen, als es sein muss.

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Über die Kraft des Herzens, Dankbarkeit und Loslassen. Eben Cornelia Posch. Losgelassen hat auch Ralf Zerne, nämlich jetzt von der Musik. 1991 hat er mit gerade einmal 15 Jahren seine erste Single veröffentlicht. Heute, 35 Jahre später, schließt sich für ihn der Kreis. Ralfs Vater war Fernfahrer und damit gehörte die Straße schon früh zum Familienleben. Das Warten, die langen Fahrten, die Zeiten der Abwesenheit, aber auch dieser besondere Moment, wenn der Vater endlich wieder nach Hause kam. All das sind Erinnerungen, die bleiben. Und genau davon erzählt seine Single »Ich hab deine Art«. Von einem Leben auf der Straße, von der Verbindung zwischen Vater und Sohn und von dem Gefühl, einen geliebten Menschen zwar nicht mehr an seiner Seite zu haben, ihn aber trotzdem immer bei sich zu tragen. Mit ihm und anschließend noch Nicole geht unser heutiger Schlager Boulevard zu Ende. Die Ausgabe 484. Alle Infos zur Sendung und für Ihre Musikwünsche, alles zu lesen auf schlagerboulevard.info. Infos auf schlagerboulevard.info. Nächste Ausgabe, nächste Woche, gleiche Welle, gleiche Stelle. Für Sie alles Liebe, alles Gute und bis nächste Woche hier im Schlagerboulevard. Ihr Andreas von Jutta Zenka. Tschüss!

0: Zuvor soll Pharmaunternehmen in Afrika geholfen werden, selbst Medikamente und Impfstoffe herzustellen.
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2: Mit KI-Support. Sonne und Wolken gibt's gerade im Mix und dazu kann immer mal wieder ein Schauer runterkommen, an der Küste auch mit kurzen Gewittern. Später bleibt's wechselhaft und die Höchstwerte liegen bei 12 bis 18 Grad. Morgen dann ähnlich, aber oft trockener, nur vereinzelt noch ein Schauer, maximal bis 19 Grad.
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1: 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Und wir haben einen Interviewgast, und zwar Kalverhü über Theater Van Morrison. Da wird alle haben gespielt. Der lustige Vorhang ist kräftig an Übe. Und wir haben die Chefin von der Theatertruppe Van Morrison bei uns zu Gast. Und in zwei Sonja Laval. Das soll uns alle haben gespielt erzählen. Über das Theaterstück natürlich nicht die Wölferrohne. Mehr Ohren sagen, ob es überhaupt noch Karte geht und wie das alles so aufläuft. Also bleibt dran, es wird interessant. Ich wünsche euch ganz viel Spaß. Und musikalisch haben wir auch alle Witschke-Karneval ihr Programm, weil es so langsam jedes Jahr Richtung 5. Jahreszeit. He? Heute 11. Oktober, 11. November ist es da so weit, da wird auch wieder gefeiert. 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

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Passend wird Schulfest, wann ihr mit der Schule ihr herrennt. 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Mag für das große Schulfest. Jeder ist willkommen. Da könnt lecker Erte, da muss auch nicht die Wörter reservieren. Also kommt einfach vorbei. Es gibt auch viele Spieler. Wie ihr seht, es gibt ein Tombola, ein Glücksrad. Es gibt die Erte und die Trinke. Schön wäre, wenn wir oben stehen. Also alle mal vorbei kommen. Um 12 Uhr jeder Tag übrigens alles los. Und tja, wie ihr seht, aus Musikprogramm, also auch mit der Interview übrigens mit Cecil Wolders, der Schulleiterin, und Herrient. Da haben wir auch eine kleine Überraschung von den Schülern, die haben einen schönen Sport gemacht, einen Werbesport, dem hören wir auch alle bei uns in den Frühschoppen in den 2 Norens. 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Über das Schulfest, wann die Menge der Schule ihr herrennt. Wie ihr seht, um 12 Uhr geht es los, um 5 Uhr ist Schluss, also kommt ja vorbei, da treffen wir uns. Und ja, ich würde sagen, trinken wir Bier zusammen. Aber ich muss ein bisschen klare Kopf behauen, ich bin am Tombola, wie ihr seht. Aber kommt einfach vorbei, der könnte schon hier vor mich immer trinken. Wir sehen uns, ihr herrennt.

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1: 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Der 27. war Herrient ja an Führerschwochenend ganz kräftig gewiert. Nüngmal 11 Jahre, es war ein Riesenhit, Riesenerfolg. Und da war noch uns Kompliment, ein Chapeau, euch alles Gute natürlich auch für die nächste Jahre, für den 27. war Herrient. Und da wurde uns noch uns gefragt, was ist das genau, was das am Tag bei euch zu hören ist, für 2 bis 4. Also wie gesagt, wir machen musikalische Untermalung. Malung für das Schulfest an der Mengdeschule Herrient. Diesen Abend ab 2 können wir das Ganze auch hören, hey bei Radio Kelmis. Inklusive Interviews beispielsweise mit der Schulleiterin Ut Herrient, mit Cecil Wolders. Das also sowohl bei Radio Kelmis als auch über Schulfest selber. Das Schulfest startet um 12 Uhr und geht bis 5 Uhr diesen Abend. Und da ist natürlich jeder Ringe willkommen. Kommt ja vorbei, das ist alles von hier Zweck, von der Kasse, von verschiedenen Aktivitäten, für Schulausflüge beispielsweise, für die Schneeklasse, glaube ich, ist da mit inklusive, für neue Klettergerüste, alles, was man so braucht an Schule. Organisiert wird hat mit freundlicher Unterstützung von der Elternrat. Also, ich kann es mir empfehlen. Heute treffen wir uns an der Gemeindeschule in Hergenrath. Los geht's um 12 Uhr. Und das Motto dieser Tag ist Reise um die Welt. Lass dich verwähnen und überraschen.

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Der macht für euch hier, sagen wir da, Frühschoppen ihren Werk, hä? Zumindest Frühstücksradio oder Wachmacher war Radio Kelmes. 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

Ja, was sind alle Stimmung? Und zwar wird nächstes Lied Theater. 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

0: So, und da starten wir mit unserer Interviewgast Sonja Wallawal von der Lust für Hang und Morrison ist angekommen bei uns im Studio ob diese Sonne. Und ich sage, jode Morje.
1: Jode Morje, Sascha. Und jode Morje allemal.
0: Sonja, traditionell kannst du jedes Jahr bei uns ein bisschen Reklam natürlich für ein Theater, aber du erzählst uns auch ein bisschen, wie das so anfliegt, hängen an Kulissen, worum das geht, ihr Stück. Ich habe einfach baute Wölfe an, ne?
1: Ja. Ich muss immer hier durchpassen, was ich vorhin habe.
0: Mit dem Wolf, was du jetzt klöfisch, ne?
1: Ja, genau. Ja.
0: Okay. Also, ich frage uns ganz dezent, ein Stück heißt Susanne Witzigste Helpe.
1: Genau.
0: Worum geht es so in etwa?
1: Also, es geht sich um eine Fabrik, wo Kinderschnullere hergestellt werden. Und nur der Juniorchef von der Firma hat eine Idee, weil es immer mehr Bereif geht mit Kindern, und also weniger Schnullere gebraucht werden, für ein anderes Produkt. Aber was das für ein Produkt ist, das verrate ich noch nicht, weil das ist wirklich spannend zu wissen, also das ist, wie soll ich sagen, ein ganz Opposé von der Schnullere. Also mir verrate ich noch nicht.
0: Okay. Kennen wir der Beverone auf das Stück im Morrison spielt? Weil ich weiß, der hat so Drahter, dexter Dekor, was man sieht, versöhnt. Im Morrison war das Stück. Aber ist das du uns jetzt mal zum Beispiel in Hamburg oder wie Paris spielt?
1: Nein, das kann im Morrison stattfinden. Ja, wo mehr? Bei uns ist es da im Morrison.
0: Okay.
1: Ja.
0: Ein Stück in wie viele Akte?
1: 3 Akte. Der erste Akt ist, in das Stück ist speziell, muss ich sagen, der erste Akt ist sehr lang, ist der langste. Und der zweite ist ein Jutstück, und der letzte ist sehr kurz. Also, es ist ein Kötterstück, aber ja, das sind jetzt ganz ähnlich, etwas, was wir noch nie gespielt haben. Okay. Also, dekormäßig auch. Also, das ist eine große Herausforderung, natürlich.
0: Und Frau, weil ich mich nur just stelle, aber wenn ihr eine Fernsehsendung sind, da könnt ihr irgendwann Werbung so die Wetter also zerstückelt, man die Hand ja ein Tite etauen und da könnt Werbung. Wie bei uns in der Radiosender auch noch 25 Minuten könnt da irgendwann Werbung. Wie Wetter hat bei euch was geladen? Du sagst nur, der erste Akt ist länger, der zweite ist kürzer. Hat da eine gewisse Bewandtnis, eine gewisse Logik, dass man sagt, man muss da so lang hauen und da könnt da Break. Weil da ist ein Poete ist, auf der Spannung oben.
1: Ja, an für sich liegt es doch an der Verlob von dem Spiel, Jungfrau Sarah. Also hier, das spielt sich ob 2 Tage auf. Und wie der erste Tag da verlobt, bis an das Ende, kennst du Sarah, wo der nächste Tag, das ist da der zweite Akt. Und der erste, das ist eine ganze Introduktion wie bei jedes Jahr. Aber was das Jahr, just wie wirklich auch in das Stück ist, es zündet direkt von Anfang an, löst die Sachen da binnen, Poeten da binnen. Je mein lesen den ersten Akt immer, je länger, weil es ist, erklärt dir, wenn ich wieder Verlob geht. Und hier wegen das von Anfang an, löst dich zu werden, kommen nach den Poeten da binnen. Und bis an das Ingewirk geht, könnt immer, jeder Akt ist eine Neuigkeit dabei. Also, das ist ein interessantes Stück.
0: Okay. Wer denkt sich das gut bei euch?
1: Ja, das sind Stücke, die wir da auch kriegen und die werden da übersetzt. Die sind von der Deutsch übersetzt worden da.
0: Wollt man die jählen, wie zum Beispiel, wenn ich hier ein bisschen Lieder spiele, dass man Autorenrecht auf so etwas hat? Oder ist das wie traditionelle Musik, wo man sagt, das ist nur GEMA-frei auf
1: jeden Büro drauf? Normalerweise nicht, es sind die nicht frei. Hey. Das ist alles, das ist von einem Verlag.
0: Okay.
1: Du musst, aber musst du das auch nicht, du musst den Namen ändern und du musst auch schon alles ändern dran. Das könnte natürlich eventuell ja auch da jetzt riskieren, ja. Von so einer Sache. Hey.
0: Aber das ist schon voll Werk. Also der das fängt auch an der Probe, glaube ich, in der Mai, wenn das
1: fangen,
0: auch aktuell ist.
1: Anfangs Mai, genau, ja. Fangen wir an der Probe. Und da war es September, haben wir da zweimal die Werkprobe. Bis das wir da in Oktober spielen. Da, ja.
0: Wenn man nur bedenkt, also der spielt in Oktober und in November auch dieses Jahr. Fängt an der Probe in Mai. Derjenige, was das Stück, das Schrift auf Öfer sieht, wie nie fängt der? Der soll ja nicht voll Pause haben. Geht das anfangs von dem Kalender, ja, da los?
1: Ja, weil normalerweise, wenn wir da in diesem Jahr, wenn wir gespielt haben, mag von Klingversammlung, wo da rüber gekalt wird, was gut gelaufen ist, was nicht gut gelaufen ist, was verbessert werden kann, für ja, dann noch. Da wird da auch gefragt, wer spielt nächstes Jahr, das wir die Anzahl Spieler kennen. Und dementsprechend werden da Stücke ausgesucht, da haben wir ein paar Lesestücke. Und dann kommt, treffen uns da auf Reserve, beurteilen die Stücke da. Das fand ich gut, das fand ich nicht so gut. Und das war das Mitzte. Ankommen ist in Französische Sache, das wird auch so flott wie möglich übersetzt.
0: Okay. Du kannst uns was spielen, hat er neue Spieler dabei?
1: Ja, wir haben dieses Jahr eine neue dabei, weil wir haben...
0: Einen Mann endlich.
1: Einen Mann, ja, ah, ja, das ist... und dann muss ich dabei sagen, wenn wir einen Mann fragen, das ist immer komplizierter zu bringen, wie Frau. Und wie wir uns angeschrieben haben, direkt ja gesagt, nun kriege ich eine Antwort mir. Ich denke, der hat sich das andere überladen, wie ihm du zurückschreibst. Nö, sollte bei mir, oder die Ordnung, sollte, was soll ich dich darauf verantworten? Ja, wo ja, oder so. Eine große Merci an ihm, also, dass er mitspielt, und er mag das auch verdammt gut, muss ich dabei sagen.
0: Also, irgendwas auch Platz kennt,
1: alle. Jo, jo.
0: Seit immer.
1: Seit immer, okay. Ja, ja.
0: Okay, okay. Gut, ich soll sagen, wir machen ein kleines Intermezzo, wir machen ein bisschen Musik und dann kann von den zwei noch wir, weil wir wollen natürlich noch die genauen Termine beten und auch vor allem, ob es noch Karte gibt. Ich soll sagen, wenn es irgendwie läuft, dann sollst du wahrscheinlich auch noch nicht hier ein bisschen Reklame von den zwei noch. Merci.

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1: So, zweiter Teil war aus Interview mit Sonja van der Lüsje-Vöhrhang, immer noch Präsidentin.
2: Ja, immer ja. noch Präsidentin.
1: Okay. Susanne wird sich der Helpe, also ich das nicht stücken, weil wir natürlich auch uns die Termine durchschieben.
2: Also, wir spielen das Fried ist der 30. Oktober, das Fried ist der 6. November und das Samstag ist der 7. November.
1: Die Drehtermine, jeweils die Drehakte. Ich habe alle gehört, ob der erste Tag, auf der Friedrich, 30. Oktober, bliebe die wenigste Karte noch übrig.
2: Genau. Für der 30. Hand, für die wenigste Karte noch, also der ist gut verkauft, wird der zweite Friedrich Sünder noch da, also der Hand wird noch so, jedenfalls so 30 Karten noch. Und für der Samstag, da sind die meisten Karten noch frei.
1: Da sind die meisten. Genau. Da kann man auch dabei sagen, der Tag ist Prinzenproklamation, ihren Patronage.
2: Genau.
1: Und, okay, und das kann man sich auch nicht immer auszügig. Ich habe dann auf Facebook gelesen, weil ich gesagt habe, es ist keine Bondate, das ist Proklamation. Aber bo, ja. Man muss auch kicken, wie man hinkriegt, weil die Karnevalssession ist ja auch gut.
2: Genau, genau. Ja.
1: Voilà. Hat das bei euch immer so gelaufen, Ende Oktober bis in den November rein, oder war früher auch ans Anfang Oktober?
2: Das ist, ne, das war immer ins Oktober. Okay. Nun im November, das ist das erste Mal. Aber wie gesagt, mit das für auch Allerheilige Hand. Du kennst ja das Theaterstück auf Allerheilige Spiele, für Wolver nicht, verstehst du?
1: Ah, das würde auch, ja. So über Wochenende.
2: Das ist ja. Der erste da, willst du, hast du mit der 1. November, hast du 11. November, dann willst du da nicht direkt spielen.
1: Ja, ja,
2: auch.
1: Ja.
2: Und da war, ja, wo ist für nun nicht so genau, ja. Wie mag für das? Mag für den 1. Samstag. Auf jeden Fall da ihr doch, ob der zweite Samstag, ja, voilà.
1: Das ist so, auch nicht jeder Ringe, was Karneval wird, unbedingt Theater finden und nicht andersrum.
2: Nee, das ist...
1: Dabei, voilà.
2: Genau, der Inge hat hier Karneval, der andere hat hier Theater,
1: ja.
2: Also ich lüfte zwei, kennst
1: ich
2: du hat, auch?
1: Ich habe ja die zwei.
2: Aber voilà, ja. Siehst du?
1: Ich höre auch noch eine Proklamation, wir kommen trotzdem dafür, noch Theater. Wo kriegt man die Karte noch?
2: Die Karte kriegt man noch immer bei Yvette von Kriemer in Morrissen. Warum ich nicht auch Telefonsnummer habe? Das steht oben Ding. Dem kann ich nur nicht.
1: Können wir vielleicht auch rutschen, ich sage, dass man ihn zwei noch uns durch. Auf hast du ihn einfach unter der Hand?
2: Ich habe ihn.
1: Du hast ihn. Okay. Ich soll dich mit dem Handy chipotieren, wie man sieht bei uns.
2: Das ist doch 78-22-05. Bei Yvette Verkriemer.
1: Bei Yvette Verkriemer. Du kannst genau. Da durch anrufen und sagen, hier hast du noch Karte für den Tag und sie da anfallen.
2: Genau, anrufen und damit Yvette ausmachen, wie nicht, was man sie da anfallen kann.
1: Genau.
2: Je Problem, ja.
1: Und sonst sollst du sagen, man kennt sich, ob der Ofenkast verloren oder ist das nur riskant, einfach da hinzukommen. Da. Also vielleicht in Platsche mir.
2: Du kannst es probieren, doch zweite Friedrich Küste, eine Samstag eventuell, oder eventuell werde ich nicht riskieren.
1: Nee. Nun wollen wir auch dabei sagen, also bei euch ist der Saal, wer der Saal kennt, im Osten ist ein langer Saal, soll ich sagen.
2: Ja.
1: Da mag dann nicht Platsche bis hängen an Teg Sitzplatsche, sondern das ist so organisiert, dass man auch überall schürt, ohne Amplifikator, ohne Mikro, ohne Boxen.
2: Genau, wir spielen ohne Mikro und Ampli und so ist das einfach auch nicht. Und da sitzen wir die Lunette weit noch atmen, weil wir müssen gut kennen. Nur ich habe eine Stimme, ja, ich habe auch ja nicht von so Sachen. Ich kenne gut hell kennen, aber ich kann nicht hier geringen. Und da werden die Leute noch hören können. Und da wollen wir nicht weit noch atmen, genau, just da wir,
1: okay. Ja. Ja, du hast so ja eine ganze Anekdote, ich glaube, nicht vorgeschaut. Ja, dafür hast du mich vertraut. Es hat auch jeden Schiebse während der Vorstellung, weil das wohl...
2: Ja, das habe ich zu gefragt. Ich sag, weil es waren ein paar Leute, die haben gesagt, wenn sie da inge hast, was Schiebse, dann hat es, weil du hast Kinder in der Saal, auf Erwachsene auch was Schiebse, hatte.
1: Ja.
2: Und wenn du dann noch die Türe gehst, ich kann mich vorstellen, dass das die anderen das stören geht.
1: Mich stört das noch, wenn wir hier im Fernsehen kicken.
2: Ja, siehst du.
1: Das habe ich nicht gesagt, mein Frau ist auch, wenn sie Kömke haben, wenn du schiebst. Da stehe ich auch freiwillig oben, nicht in einem Halle, weil oder Kömke ist natürlich ganz anders. He?
2: Genau.
1: Ja, mit der Frage, ja, Bulette, haben wir auch dabei sagen.
2: Genau, wir haben Bulette, einfach Hand, Pistoles. Also,
1: ja.
2: Das ist ja genug da, wo der Erde da, also in Pause kennt man sich das Schiebse da kriegen. Mehr während des Stück ist es mich lieber, wenn man jeden geht, ja.
1: Perfekt. 20 Uhr geht es los. Was wollte ich nur tellen? Ich komme da im Spotzen, Wittelverach, Horwach. also ich bin enger, der ist fröster. Wie lang muss man tellen? Wie hier ist man rot, Tier, elf, halb elf?
2: Ja, ich würde sagen, das Jahr, ja, sagen wir uns halb elf, ja. Würdet elf, könntet ihr durchsehen?
1: Halb elf werdet, ja.
2: Halb elf, weil wir haben, wie gesagt, auch noch immer Pause. Zwischen jeder Akt. Nur zwischen der ersten und der zweiten haben wir eine lange Pause. Und zwischen die zwei anderen Köter, weil ja gerade der letzte Akt gehört ist. Und da war wir dann eine kleine Pause zwischen.
1: Parag Platsche ist auch ein bisschen froh, hat mir auch ans Enge gesagt. Ja, da kann man nicht gut Parag, also mittlerweile sind da Wölf. Parking, ja. Das war noch nicht vor Theater, aber vor einer anderen Veranstaltung im Russen. Aber ich sage, le Parking, ja, na, beaucoup, Männer. Also, du das wird mir schon dabei sagen.
2: Du hast nur all jene Probleme mit. Du hast, hoher ja. Wieder Saal, hast eine kleine Parking, eine unterdebere Raft, du hast noch Inge auch.
1: Dem kennen wir die Jahre nicht. Ich stelle mich in Lümer da, ob die, wo früher dabei war.
2: Genau, genau.
1: Also, da soll man sagen, Jutta, oder abhauen. Also, da jedes noch ein Stück rein. Und das ist auch Platz für viele Autos.
2: Ja.
1: Und auch Lanzenstraat, schon gemacht mittlerweile.
2: Hast du auch Platz, ne?
1: Voilà.
2: Ja, ja.
1: Gut, da denke ich noch, Frau, sind da noch Mitglieder? Vielleicht für, also nur nicht für das Stück, aber für Sport auch.
2: Wir können immer Leute brauchen, was wir haben müssen, natürlich jünger, weil sagen wir, die, wir haben nur wie viel jünger da bin. Ja, wir haben ja, zwei.
1: Was nennst du jünger?
2: Sagen wir, ja, da wird ihr 30 Jahre, ja. Okay. Da haben wir da ja Sarah und Christine. Ja, die anderen sind alle mal in den 50er Jahren und dann wie in den 60er Jahren auf, ja, wie Joseph heißt, der Otze da bin. Aber ja, wir haben nötig, ein Relief da bin zu kriegen, da jünger da bin.

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0: 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Würde ich nicht so stolz darüber.
1: Da blieb mich mit der Sache voll mal merci für das Interview. Heute ist der 11. Oktober und wir sagen unser Datum. Los jedes bei euch, also der Friedrich, 30. Oktober, erste Vorstellung. Facebook, gehst du vielleicht noch sagen, da sieht man das Plakat. Wo fängt man da?
0: Doch löst ihr Wörhang und auf Facebook, da kennt man uns Finger, ja.
1: Da sieht man auch alle Informationen, da können wir auch Fotos hier von der Profe, da haben wir noch nicht drauf, auf der Hand gesagt, wie ihr bei der anfängt.
0: Ja, ja.
1: Und ich glaube, da jeder auch mal löstest du, du hast mir süß noch erklärt, das ist so jetzt wie eine, du hast eine Klingfamilie.
0: Genau, genau. Und ich muss sagen, wir haben dieses Jahr wirklich hellwoll gelacht, während der Profe auch. Und nee, wir sind wirklich eine Fingergruppe, finde ich. Also das ist wirklich Spaß, man ist froh, wenn man sich wieder trifft auch immer. Und ich finde es schön, ja. Es ist wirklich eine Fing-Fing-Kling-Familie geworden.
1: Da wünsche ich gutes Gelingen, viel Spaß und wohlsel in der Ort, haben wir ja nicht gesagt, Sal au Viaduc, am Morisnet.
0: Genau, voilà. Genau. Merci beaucoup.
1: Merci Sonja, à bientôt.
0: À bientôt.
1: Adieu.
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2: Ja, Sascha Mierz immer noch an dem Mikro. Ein Menge Redakteur hat just hier Bescheid gesagt. Er sagte, du bist ein bisschen über der Zeit, ist auch real, Manni. Es bleibt sowieso nichts Besonderes zwischen 12 und 1. Also können wir euch noch ein bisschen jetzt dran hängen. 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Uhr für euch Studio Hoppepop mit uns zwei. Da jeder Dio Popmusik und schöne Evergreens und Klassiker zu hören. Ende von Sondersendung Hü ab 4. Uhr. Da jedet eine Sendung direkt im Thema Reise um die Welt. Und zwar sende wir da quasi wann das Schulfest ut herrend. Herzliche Einladung an alle. 12 Uhr jedet los. Also da könnt ihr euch ob der Weg machen. Kommt alle mal vorbei. Noch nie minde Schule herrend. Und wer mag die passende Musik, passend bei das Fest. Hü also zu hören bei uns. War wett hier bis 6 Uhr. Da habe ich ja auch einen Interviewgast. Und zwar ist das die Schulleiterin Wandeschuhe-Lutherienten Cecil Wolders. 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Also, da haben wir ein Schulfest, da haben wir heute noch Easy Party Sounds, das sind Easy Listening Schlager in Chanson-Hits. Bin ich auch alle im Studio für euch, diesen Abend von 6 bis 8. Und da jedet noch mit der Kollege Mike Italo Disco Hits. Ab 20 Uhr für 2 Stunden und da the Love Time für alle Verliebten mit unserem Kollegen Andreas Victor, diesen Abend von Tier bis Mitternacht. Also, voll Programm bei Radio Kelmes. 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

Okay, das Lied, das muss ich leider auch vorenthalten, weil unser CD-Player geht auch langsam da jetzt ab. So wie das ist, siehst du, ist doch nicht so alt wie ich, aber trotzdem, da war ich wieder hoch, aber unser CD-Player, der ist nicht mehr voll wert. Also, es war Musik für CD, ich wohl unnahms wie sonst, jetzt schon selber fragt Michael Spelle, ist ja all. 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Ja, soll wir das echt spielen, da kann euch geschunkelt werden. 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Ich habe hier einen Text für euch. Also, am Sonntag, 18. Oktober, um 15 Uhr laden wir herzlich zur feierlichen Zeremonie in der Marienkapelle ein. Von dort aus ziehen wir gemeinsam mit der Gottesmutter Maria zum Kalvarienberg bis zur 12. Station. Dort halten wir inne zu einem Moment des Gebets und der Besinnung. Anschließend setzen wir unseren Weg bis zur neuen 15. Station fort. Dort findet die feierliche Segnung dieser neuen Station statt. Danach kehren wir gemeinsam zur Marienkapelle zurück, wo wir die Wallfahrtssaison 2026 feierlich ausklingen lassen. Zum Abschluss werden die Pilgerinnen und Pilger gesegnet. Ein besonderer Nachmittag des Glaubens, des Gebets und der Gemeinschaft. Wir freuen uns auf zahlreiche Teilnehmer und darauf, gemeinsam diesen besonderen Abschluss dieser Saison zu erleben. Also, Termin, der Sonntag, 18. Oktober, ab 15 Uhr in Kapelle Anixke, Morsnet Chapelle, en obene Kalvarieberg. Herzlich willkommen. Verpasst das nicht, es ist ein historischer Moment der Einweihung von der Wurftende Station. Und ich kenne Verona, Dörr hat Verona, ja? Ich weiß. Also, Dörr hat gesagt, sie wird nicht so wie die anderen Stationen, es wird jetzt speziell. So, ich will noch nicht alles Verona. Wer genau weiter wählt, der soll einfach vorbeikommen. Nächste wäre gesund, ab 15 Uhr, Anixke. So, ich griff nur noch den ganz langen Text, hat man hier auch die passende Musik gefunden.

0: 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Januar und 23. Januar. 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Ich bin Ruth und die Stunde, wir hören uns in den zwei Jahren für Studio Hoppepop. Das startet um 1 Uhr, Ende ab 2 Uhr haben wir ein Sonderprogramm für das Schulfest, wenn die Jemenge Schule hierher sind. Kommt ihr vorbei. 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Kommt vorbei, wer so eine Route, machen einen kleinen Kaffeepause und hören uns noch ein paar Mal hier auf diese Sonne, wöl Spaß noch bei Radio Kelmes und merci für das Einschalten. Bis später.
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1: Und da sind wir auch wieder locker, frisch und gut gelaunt. Gerade frisch geduscht, ne? Zumindest mein Kollege Manni. Heute zu dieser Ausgabe 9. Folge 9 von Studio Hoppepop direkt aus Belgien hinein in deinen Lieblingssender. Was wir so alles heute auf der Pfanne haben, will ich noch gar nicht verraten. Ne? Wir machen es heute ein bisschen spannend, auf jeden Fall. Viel Kaffee, viel gute Laune, viel gute Musik, einige Hintergrundinfos. Ja, jetzt habe ich es aber trotzdem schon verraten. Ne? Ist egal. Schnallt euch an und bleibt bei uns hier in deinem besten Sender eine Stunde lang aus Belgien. Also Sascha Merz am Mikrofon. Viel Spaß und jetzt Musik ab.

White Lies Musik von Weiß, gemeinsam mit Tokyo Hotel. Nicht jeder mag Tokyo Hotel und schon gar nicht die Kaulitz-Brüder. Ich selber finde es ja eigentlich ganz okay, ne? Sind doch sympathisch. Jeder kann ein bisschen verrückt sein. Ich habe da kein Problem mit, aber worauf ich hinaus wollte, die Kaulitz-Brüder, die moderieren ja im Dezember und da steuern wir so langsam und sicher drauf hin. Die nächste Ausgabe von Wetten, dass. Da gibt es nämlich ein Revival beim ZDF und wie gesagt moderiert von den Kaulitz Brothers, wie heißen sie? Tom und Bill. Wir freuen uns drauf, ihr vielleicht nicht. Ja, da muss ja keiner einschalten. Ne? Man braucht nicht so gucken. Manch einer wird gucken, nur um nachher schlecht drüber zu reden. Andere sind wirklich interessiert. Ich habe immer gerne Wetten, dass geguckt, auch mit Thomas Gottschalk. Vielleicht ein bisschen weniger mit Wolfgang Lippert. Ne? Und bei Frank Elstner war ich noch relativ jung und klein. Und unschuldig, ne? Wenn man das so sagen darf. Also, Wetten, dass steht bevor im Dezember, das Revival im zweiten.

Typisch 90er Jahre, auch ein Riesenhit damals, OMC mit How Bizarre, How Bizarre, How Bizarre. Meine Frau hatte irgendwann im Auto zu mir gesagt, also ich sagte, du kennst das Lied How Bizarre, meine Frau ist 12 Jahre jünger wie ich, hat sie zu mir gesagt, ich habe daraus immer verstanden, Parmesan, Parmesan. Ja, vielleicht geht's euch genauso, ich war da so ein bisschen irritiert, aber effektiv, sie hat immer gedacht, es wäre so ein Lied über Käse halt, ne? Käselied, Parmesan, Parmesan. Manni hat mich gerade daran erinnert, er sagt, du hast über Wetten, das gesprochen. Ja, Kaulitz-Brüder, Thomas Gottschalk hast du erwähnt, Wolfgang Lippert, Frank Elstner, einen hast du vergessen. Ja, der Mann, der das Ganze zum Sinken gebracht hat, das war das Ende für Wetten, das. Ja, für mich hat er da, ist egal, ich bin kein Fan von Markus Lanz, wie man hört, an dieser Stelle. So. Gleich haben wir für euch Riesenhits und zwar von Phil Collins. Vorher aber bisschen was Aktuelles, Musik von The Weeknd.

0: Ein Song aus dem Jahr 2025, damals aus seinem Album Hurry Up Tomorrow, hier gehört The Weeknd mit Open Hearts.
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Love Machine von Supermax, ja, war auch mal mein Spitzname. Ja, nicht Love Machine, nein, Supermax. Ja. Ich hatte mal eine Kneipe, die hieß Café Max und schon mein Vater und mein Großvater wurden Max genannt mit Spitzname. Heutzutage habe ich selber einen Sohn und der heißt dann auch wirklich Max mit Vorname. Das hier war natürlich ein absoluter Meilenstein der Disco- und Funk-Ära. Veröffentlichung übrigens im besten Jahr aller Zeiten, 1977. Verlasst euch auf mich, ich weiß, wovon ich spreche, ja. Warum auch immer, ne? Manni weiß es, ich bin 49. Genau. Gleich für euch noch ein bisschen Schlagermusik und wir blicken dann mal so ein bisschen genauer auf Rex Gildo.

Patrick Juvet, ein Künstler aus Frankreich, der auch im Disco-Bereich einen Riesenhit hatte. Nicht nur einen sogar, er war so ein richtiger Name damals zur Zeit von Studio 54. Hieß es so, ja? War nicht 45, ne? Richtig. Studio 54, sagen wir mal, in gut Deutsch. Wir wollten kurz sprechen über Rex Gildo. Und zwar gibt es seit diesem Jahr eine neue Biografie über das Leben des legendären Schlagerstars Rex Gildo. Das Buch trägt den Titel Die Wahrheit hinter der Lüge und wurde von Dave Klingeberg, seinem langjährigen Privatsekretär, Assistenten und ja auch heimlichen Lebenspartner, veröffentlicht. Es gibt Pro und Contra zu diesem Buch. Ich selber habe es noch nicht gelesen. Ich meine, wir alle wissen Bescheid über das damalige Doppelleben von Rex Gildo, jedem Tierchen sein Pläsierchen. Uns hat das eigentlich auch gar nicht zu kümmern. Ja? Als Privatperson soll einer machen, tun und lassen, was er möchte. Die Musik eines Künstlers hat uns zu interessieren und nicht das, was er im Bett macht, ist zumindest meine Ansicht zu diesem Thema. Rex Gildo haben wir jetzt als goldene Erinnerung bei uns musikalisch in Studio Hoppepop Folge 9.

Wenn ich je deine Liebe verliere. Rex Gildo bei uns als Erinnerung. Wir haben uns gedacht, wir spielen ihn sofort im Doppelpack. Konnten uns gerade nicht entscheiden, welchen Titel wir spielen. Also nehmen wir einfach beide. Hier ist Rex Gildo und Speedy Gonzales.

0: Ja, das ist genau meine gute Laune Musik. Das brauche ich im Auto, wenn ich morgens unterwegs bin und fahre zum Kindergarten, also auf der Arbeit. Ich arbeite im Kindergarten, ich gehe nicht mehr zum Kindergarten, aber ich arbeite mittlerweile dort. Ja, ich habe mich so ein bisschen hochgearbeitet und ja, da brauche ich sowas. Dann doch natürlich ein bisschen Sonnenschein dazu, wäre auch schön, ne? Bei Regenwetter kommt es wieder anders rüber, aber trotzdem sorgt sie immer für gute Laune, zumindest bei mir. Kylie Minogue hier gehört mit ihrem Titel Magic.
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Ja, singen kann ich nicht, aber ich kann mich gut dran erinnern, dass das ein Riesenhit war von Hoobastank, The Reason, eine super Rockballade, die im Jahr 2004 so richtig durch die Decke ging, obwohl sie im Jahr 2003 übrigens schon veröffentlicht wurde, aber okay, manche Songs brauchen halt ihre Zeit, um so richtig schön gut und reif zu werden. Jetzt haben wir für euch eine kleine Rarität. Thomas Gottschalk hat auch mal einen Song aufgenommen, gemeinsam mit Die besorgten Väter. Und gesungen haben sie damals What Happened to Rock'n'Roll? Thomas Gottschalk.

Ich glaube, niemand ist überrascht, wenn ich sage, dass dieser Titel hier mir noch besser gefallen hat als der Song von Thomas Gottschalk gerade davor. Boston natürlich mit More Than a Feeling, die 70er Jahre, 1976, ein Riesenhit. Der Urheber übrigens, ja, der Song wurde geschrieben von Tom Scholz, dem Kopf der Band Boston, der eigentlich Raumfahrtingenieur am MIT war. Er tüftelte jahrelang im eigenen Keller an dem perfekten Sound, so wie auch ich das hier mit meinem Radiostudio gemacht habe. Ja, hatte auch mal ein Kellerstudio. Mittlerweile sind wir in einer Schule untergebracht und das macht auch wirklich Freude. Wir senden direkt aus Los Belgien hinein in deinen Lieblingssender Studio Hoppepop, heute mit Folge 9 und Musik von Phil Collins.

Zu dem Song habe ich eine kleine Geschichte mal gehört, als ich als Teenager in der Badewanne saß, bei meinen Eltern noch. Lang ist her, aber ich weiß, damals hat der Radiomoderator erklärt, dieser Song ist entstanden, als Phil Collins in Asien unterwegs war und hat ein Studio gesucht und hat sich bei den Leuten erkundigt, wo ist hier das Studio, und die Asiaten hätten nur immer gesagt, Su-Su-Studio, und so ist er drauf gekommen. Ob es stimmt, ich weiß es nicht. Also Faktencheck habe ich jetzt versäumt zu machen. Ich hatte eigentlich bestimmt 35 Jahre Zeit dazu, habe die Geschichte immer im Hinterkopf gehabt und gebe sie euch jetzt weiter. Faktencheck könnt ihr also gerne selber machen. Hier gehört Phil Collins und Su-Studio.

So klangen die 80er Jahre in Frankreich. Nuit Folie, Debütsoiree. Was heißt das alles, Nuit Folie? Das heißt einfach, eine verrückte Nacht. Hoffentlich hattet ihr einen verrückten Tag oder kriegt ihr noch. Ja, verrückte Nächte sind manchmal nicht so gut, ne? Also zumindest, wenn es um Albträume geht. Aber auch die hat man manchmal. Hoffentlich war diese Sendung hier für euch kein Albtraum und ihr habt ein bisschen Spaß gehabt. Wir sind raus an dieser Stelle aus der Folge 9 und nächste Woche, ja, wird's dann endlich zweistellig bei Studio Hoppepop. Wir freuen uns auf euch zu Folge 10. Bleibt gesund, froh und munter und hier eingeschaltet in eurem Lieblingsradio. Danke für euer geneigtes Ohr. Bis bald, sagen Sascha und Manni aus Belgien. Ciao.

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1: Radio Kelmis Webradio an diesem Sonntag, 11. Oktober, mit einem Sonderprogramm aus unseren Studios. Und zwar machen wir heute die passende musikalische und auch informative Sendung passend zum Schulfest an der Gemeindeschule in Hergenrath. Wir werden viel Musik im Programm haben, passende Musik zu einem Fest, das auf jeden Fall groß und klein um sich versammeln soll heute an diesem Sonntag. Schaut gerne vorbei. Die Adresse des Tages heute, Gemeindeschule in Hergenrath. Sascha Mirz für euch im Studio, gleich auch mit einem Interviewgast, denn wir sprechen in einigen Minuten, ich würde sagen so in knapp 30 Minuten. Ja, wir haben noch ein bisschen Zeit, also wir gehen es langsam an. Heute bei uns zu Gast zum Interview die Schulleiterin der Gemeindeschule Hergenrath, Cecil Wolders. Und bis dahin machen wir mal gute Musik hier bei Radio Kelmis. Gute Unterhaltung und viel Spaß.

Achy Breaky Heart, Musik von Billy Ray Cyrus, Musik aus den 90er Jahren und das war natürlich Musik aus den USA. Das Thema heute zum Schulfest in Hergenrath, Reise um die Welt. Und da haben wir natürlich gedacht, machen wir auch ein bisschen internationale Musik hier bei uns, bei Radio Kelmis am heutigen Sonntag. Da blicken wir jetzt auf zwei Länder, die wir, ja, manch einer wahrscheinlich gut aus dem Urlaub kennt, ne? Italien, ja, italienische Musik. Da wird es also nochmal sommerlich im Nachhinein. Und wir haben Musik aus Frankreich, direkt unser Nachbarland, wo übrigens auch wir dieses Jahr Urlaub gemacht haben, war auch ganz toll. Aus Frankreich. Und damit legen wir direkt los. Hier ist Michel Delpech und Pour un Flirt.

Manch einer wird jetzt vielleicht denken, ach, Tarzan Boy aus Italien. Ich dachte, Tarzan kommt direkt aus dem Dschungel. Ja, da liegt ihr nicht ganz verkehrt, aber der Song hier, Tarzan Boy von Baltimora, war ein Riesenhit der 80er Jahre aus Italien. So, jetzt habe ich die genaue Info vorliegen. Unser Gespräch mit der Schulleiterin der Gemeindeschule Hergenrath heute zum Schulfest. Cecil Wolders bei uns im Gespräch in knapp 6 Minuten. Also bleibt dran.

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0: So, ich habe ja öfters mal Interviewgäste hier bei Radio Kelmis am Mikrofon gehabt oder auch am Telefon, aber meine eigene Chefin habe ich bisher, glaube ich, noch nicht interviewt. Ich bin ja selber beschäftigt an der Gemeindeschule in Hergenrath und ich hatte das Vergnügen, unsere Schulleiterin Cecil Wolders zum Gespräch zu treffen. Und Cecil habe ich zunächst mal gefragt, seit wann sie eigentlich Schulleiterin ist hier in Hergenrath?
1: Ja, ich bin jetzt aktuell im 5. Jahr als Schulleiterin tätig hier in der Schule. Und es ist jetzt mein 33. Jahr, dass ich hier an der Gemeindeschule Hergenrath arbeite.
2: Schon ganz schön lange Zeit dann.
1: Ja, ne? Ja. Ich habe über 25 Jahre in der Oberstufe gearbeitet, dann einige Jahre in der Mittelstufe und wie gesagt jetzt seit 5 Jahren in der Schulleitung.
2: Ist das jetzt so eine Sache, wenn man in der Schulleitung ist, dass man es dann irgendwann auch bereut oder manchmal bereut, nicht mehr direkt den Schülern so gegenüberzustehen?
1: Es gibt verschiedene Tage da. Ist man schon mal froh, wenn man durch die Flure gehen kann und durch die Klassen gehen kann und nochmal den Kontakt zu den Schülern hat. Aber bereuen tue ich es jetzt nicht.
2: Wie viele Schüler haben wir hier an der Schule?
1: Also aktuell liegen wir bei circa 240 Schülern, wovon 150 in der Primarschule sind und 90 im Kindergarten, was sich aber noch im Laufe des Schuljahres entwickeln wird.
2: Erklär uns mal so ein bisschen, was es damit auf sich hat, das Schulfest. Wer das organisiert, seit wann das organisiert wird und was der Sinn und Zweck dahinter ist.
1: Also das Schulfest wird meines Wissens nach schon fast ewig organisiert. Ich bin selbst als Schülerin, obwohl ich hier nicht in der Schule war, zum Schulfest nach Hergenrath gekommen. Und seitdem ich hier in der Schule bin, wird das Schulfest mit dem Elternrat gemeinsam organisiert, wobei der Elternrat sehr viel logistische Arbeit übernimmt und auch die Helferabfragen übernimmt. Und die Lehrpersonen sind eher für die Themenauswahl, die Ausarbeitung der Spiele, die Durchführung der Spiele zuständig. Und wir versuchen das Ganze ja in einem passenden und stimmigen Rahmen zu bringen.
2: Der Sinn und Zweck, glaube ich, da kann man jetzt zwei angenehme Sachen dann auch zusammenbringen. Das ist zum einen, dass die Eltern und die Lehrer sich dann auch treffen können und die Schüler untereinander außerhalb des Unterrichts. Und auch, dass es Geld einbringt, doch, glaube ich, so ein Schulfest, weil davon werden ja auch verschiedene Projekte finanziert.
1: Ja, auf jeden Fall. Also ein Schulfest stärkt natürlich die Gemeinschaft, die Schulgemeinschaft, weil man auch mal Lehrpersonen und Elternratsmitglieder, aber auch Eltern und Schüler in einem anderen Kontext erleben kann. Und der nicht unerhebliche, angenehme Nebeneffekt ist halt, dass man auch Geld einnehmen kann, das natürlich bei uns an der Schule ausschließlich für die Kinder ausgegeben wird. Das heißt, ein Großteil der Einnahmen geht unter anderem an die Unterstützung der Kinder bei der Schneeklasse. Es ist auch eine Unterstützung für die verschiedenen Lehrpersonen, damit sie hier und da schon mal eine kleine Anschaffung machen können. Wir haben aber auch in den letzten Jahren große Anschaffungen gemacht, wie zum Beispiel sind Spielgeräte angeschafft worden. Wir haben den Schulhof neu gestaltet. Vor ein paar Jahren ist er begrünt worden, das heißt, es sind Bäume angepflanzt worden. Und ja, der Elternrat ist da sehr aktiv, bringt auch immer wieder neue Ideen ein. Und wir versuchen das immer Hand in Hand umzusetzen, zum Wohle der Kinder wiederum.
2: Wer die Sendung gerade hört und sich die Frage stellt, wie kann man denn finanziell unterstützen? Also es gibt beispielsweise ein Glücksrad, glaube ich, muss bezahlt werden, ein bisschen was, eine Tombola und es wird auch von der Küche jede Menge angeboten heute.
1: Ja, das Thema in diesem Jahr ist ja Reise um die Welt und unser Schulkoch hat sich da einiges zu einfallen lassen, dass es nicht die klassische Schulfestküche in diesem Jahr gibt, sondern es gibt verschiedene Gerichte aus der ganzen Welt. Und selbstverständlich kann man an der Tombola teilnehmen, man kann beim Glücksrad mitspielen. Es gibt auch ein Bierkarussell, wo man gemütlich etwas trinken kann. Wir haben eine Kuchentheke und die Kinder können natürlich auch kommen und sich Spielorden kaufen, mit denen sie dann an den Spielen teilnehmen können. Und für jeden Orden, der dann danach wieder zurückgegeben wird, gibt es dann kleine Anerkennung zurück.
2: Also würde ich sagen, wir machen einen Aufruf an alle. Bis wann kann man vorbeikommen? Wie lange geht es? Also angefangen hat es ja heute um 12.
1: Ja, um 12 Uhr haben wir mit dem Mittagstisch angefangen. Um 1 Uhr haben die Spiele geöffnet und die werden jetzt noch weitergehen bis circa 5 Uhr. Aber dann schließen eigentlich nur die Spiele und danach ist noch gemütliches Beisammensein. Also wir lassen den Abend gemütlich ausklingen. und hoffen, dass das Wetter sich hält und so, dass man noch einige Stündchen zusammen verbringen kann.
0: Ja, was will man mehr? Also ab zur Gemeindeschule in Hergenrath. Heute zumindest bis 17 Uhr darf dort gespielt werden und sich amüsiert werden. Und auch nachher darf man auch ein Stückchen Kuchen essen, denke ich. Und eins trinken, vielleicht ein Tessen Kaffee oder auch ein Bier. Also kommt gerne vorbei. Dankeschön für dieses nette Gespräch an unsere Schulleiterin Cecil Woldaus.

Cindy und Bert haben wir hier gehört, ein unvergessener Schlager der 70er Jahre, immer wieder sonntags, ja, ein Titel, der auch passen könnte zum Schulfest an der Gemeindeschule in Hergenrath, denn das findet auch immer wieder Sonntag statt, allerdings nicht jeden Sonntag, sondern an einem Sonntag im Jahr. Ich glaube sogar zu wissen, immer am 2. Oktobersonntag des Jahres, wenn nicht gerade Wahlen sind, sonst wird es ein bisschen verschoben, habe ich mir sagen lassen. So. Insiderwissen, ja. Manch einer fragt sich, wo ist eigentlich die Gemeindeschule Hergenrath? Ich weiß, das sind nicht viele Leute, die sich das fragen, aber wer es gerade im Radio hört und denkt, ach, da würde ich jetzt gerne hin, auch ein Stück Kuchen essen oder auch was Warmes aus der Küche oder bei der Tombola mitspielen, da könnt ihr mich dann auch an der Tombola quälen und am Arbeiten bringen. Kommt gerne zahlreich und sorgt für gute Laune und dass wir ein bisschen was in die Kasse kriegen für die ganzen Anschaffungen und für den guten Zweck. Wir haben es gerade gehört, da werden Spielgerüste, Klettergerüste bei der Schneeklasse wird unterstützt. Also das Geld ist immer willkommen. Unterstützt die Gemeindeschule Hergenrath heute beim großen Schulfest. Und hier die Adresse, also für alle, die es nicht wissen, Altenberger Straße 15 in Hergenrath. Ich sage sogar die Postleitzahl für euer Navi, das ist die 4728. Also Altenberger Straße 15 in Hergenrath. Wir sehen uns. Wir machen jetzt weiter hier mit Musik bei Radio Chemnitz und haben für euch noch mindestens zwei Überraschungen in dieser Sondersendung am heutigen Sonntag. Unter anderem haben Schüler etwas für euch vorbereitet. Also dranbleiben. Viel Spaß.

0: 9 to 5, ja, sind so in etwa die Arbeitszeiten von einem Lehrer oder Lehrerin hier an der Schule in Hergenrath, an der Gemeindeschule. Wir fangen ein bisschen früher an und haben dafür allerdings auch so ein bisschen früher Schluss, wenn denn nicht gerade Versammlung ansteht. Ihr hört weiterhin eine Sondersendung bei Radio Kelmis, die passende musikalische Untermalung zum Schulfest. Herzlich willkommen, ist jeder, schaut gerne vorbei. Es gibt ganz viel Animation und was es genau gibt, das gab es übrigens auch zu hören bei Radio Kelmis in einem Werbespot. Und zwar wurde der produziert von den Schülern aus der 5. Klasse bei Fräulein Julia. Und ich würde sagen, den Spot, den hören wir uns jetzt nochmal an. Also als herzliche Einladung an euch alle da draußen. Und wie ihr vielleicht hört, sind wir hier an einer Schule. Um genau zu sein, an der Gemeindeschule in Hergenrath. Und die hiesigen Schülerinnen und Schüler haben eine wichtige Nachricht für euch.
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0: Ja, und das haben die Schüler aus der 5. Klasse ganz toll gemacht. Da muss ich nochmal sagen, ganz, ganz großes Lob. Also nicht jeder, bei dem ich vorbeischaue für Aufnahmen, ist so gut vorbereitet, wie ihr das wart. Dafür also nochmal Chapeau und ein ganz großes Kompliment. Herzliche Einladung an alle heute, also bis 17 Uhr an der Gemeindeschule in Hergenrath. Da ist heute das große Schulfest unter dem Motto Reise um die Welt. Wer so kurz vor 17 Uhr ankommt, kein Problem. So lange könnt ihr noch mitspielen. Es gibt lecker Essen, es gibt Kuchen. Aber wer nach 17 Uhr noch ein bisschen bei uns sitzen möchte und ein bisschen verweilen möchte an der Gemeindeschule in Hergenrath, ist natürlich auch okay. Auch nach 17 Uhr nehmen wir uns für jeden Gast noch die nötige Zeit. Also, kommt vorbei. Gemeindeschule in Hergenrath an diesem Sonntag.

Superstars aus Schweden, ABBA natürlich, aber hier gehört mit The Winner Takes It All. Zu gewinnen gibt's auch viele Sachen beim Schulfest heute in Hergenrath, beispielsweise auch bei mir, unter anderem an der Tombola. Ja, ich bin heute an der Tombola, beispielsweise auch mit meiner Kollegin Nadine, mit der ich auch direkt arbeite im Kindergarten. Und eine andere direkte Kollegin ist die liebe Anke. Und die ist heute am Glücksrad mit unserer Kollegin Julie. Liebe Anke, liebe Julie, euch auch schöne Grüße hier rüber in die Ecke da hinten. Also die Leute wissen schon, wo es ist. Ne? Ansonsten, wer es nicht weiß, kommt gerne vorbei. Ihr findet das Glücksrad garantiert. Und die Anke ist Riesenfan von Coldplay. Darauf wollte ich hinaus. Extra für dich, Anke, deine Lieblingsband.

0: So, und hiermit sind wir angekommen im letzten Teil unserer Sondersendung heute zum Schulfest an der Gemeindeschule in Hergenrath. Und da habe ich mich unterhalten dürfen auch mit der Yvonne, eine wichtige Person im Elternrat.
1: Hallo, mein Name ist Yvonne und ich bin die Vorsitzende des Elternrates der Gemeindeschule Hergenrath. Und meine bzw. unsere Aufgaben des Teams des Elternrates sind es hauptsächlich oder unter anderem die Planung, Durchführung und Organisation von Festen, wie zum Beispiel heute unserem Schulfest, aber auch vom Spaghetti-Essen und ganz vielen anderen Sachen, die so im Schuljahr anfallen. Aber wir sind auch immer im regelmäßigen Austausch mit der Schulleitung und dem Leitungsteam, um dort Wünsche und Vorschläge einzubringen.
0: Und am heutigen Sonntag, 11. Oktober, ist es also wieder soweit. Es findet wieder statt, das Schulfest in der Gemeindeschule in Hergenrath. Ein Fest mit Tradition.
1: Ja, genau. Wir haben ein ganz buntes Programm. Das sind einmal unsere Spiele, die sich auch mit dem Thema Weltreise befassen. Ateliers passend zum Thema. Wir haben eine große Weltkarte. Jetzt gleich um 15.30 Uhr gibt es das große Weltquiz, wo alle mitmachen können. Und wir haben natürlich unsere Super-Tombola, wo wir ganz tolle Preise zu gewinnen haben. Es gibt leckere kulinarische Sachen. Man kann sich durch die ganze Welt essen. Es gibt Burger, Hähnchenschnitzel mit Erdnusssoße, es gibt Lömpias und ganz viele andere Sachen. Es gibt ein leckeres Kuchenbuffet, leckere kalte Getränke und natürlich ganz, ganz viele nette Leute. Also wir freuen uns auf netten Besuch. Kommt gerne vorbei.
0: Jetzt wollen wir aber noch hinzufügen, das Geld, das hier eingenommen wird bei diesem Schulfest in Hergenrath, das ist ja alles für einen guten Zweck. Das kommt der Schule und vor allem den Schülern ja auch zugute, Yvonne.
1: Ja, genau. Das Geld, was wir beim Schulfest, aber auch bei anderen Veranstaltungen an der Schule einnehmen, das kommt immer den Kindern wieder zugute. So unterstützen wir zum Beispiel die Schule, indem wir den Lehrern ein Herbst- und ein Frühjahrsgeld auszahlen, wovon die Lehrer dann Material oder andere Kleinigkeiten, die sie benötigen, kaufen können. Wir unterstützen die Kinder, die in Schneeklasse fahren, mit einem finanziellen Zuschuss. Wir konnten vor anderthalb Jahren ein Zirkusprojekt zu einem ganz großen Teil daraus finanzieren. Und es gibt immer wieder Anschaffungen, die dann auch vom Elternrat angeschafft werden. Und vor einigen Jahren ist das Schulhofprojekt gelaufen. Da wurden ganz viele Spielgeräte unter anderem von den Einnahmen der verschiedenen Feste angeschafft. Also es fließt immer wieder an die Schule zurück.
0: Also auf jeden Fall eine gute Sache und kommt zahlreich vorbei heute zum Schulfest an der Gemeindeschule in Hergenrath noch bis kurz nach 17 Uhr. Ich habe mir sagen lassen, gegen 17.15 Uhr, glaube ich, gibt es noch die Ziehung des Hauptpreises vom Glücksrad. Also für Animation ist gesorgt. Ich sag Dankeschön auf jeden Fall an die Vorsitzende des Elternrates der Gemeindeschule Hergenrath. Dankeschön, Yvonne.
1: Vielen Dank, dass wir die Möglichkeit hatten, unser Schulfest hier im Radio zu präsentieren. Danke für die Zeit und wir freuen uns auf viele Besucher heute oder auch bei unseren zukünftigen Festen. An alle einen schönen Tag und vielleicht sehen wir uns ja auf unserem Schulfest.

0: So, und an dieser Stelle darf auch ich mich verabschieden nach diesem Titel hier von Queen, You Don't Fool Me. Sascha Merz war für euch am Mikrofon, heute in einer Marathonschicht, schon seit heute Morgen, ne? 11 Uhr ging es los, dann bis 13 Uhr, da gab es ja auch noch Studio Hoppepop. Und ja, so heißt die Sendung wirklich. Und jetzt noch die Sondersendung zum Schulfest der Gemeindeschule Hergenrath. Ich wünsche euch allen einen schönen Sonntag. Es geht nahtlos weiter mit bester Musik und mit dem ein oder anderen Kollegen. Also wir haben heute noch ein volles Programm an diesem bunten 11. Oktober. Kommt gerne vorbei zur Gemeindeschule in Hergenrath. Der Eintritt ist frei und es ist für alles gesorgt. Dankeschön fürs Einschalten und bis bald. Bleibt gesund. Ciao, ciao.
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0: Und damit hallo und herzlich willkommen zu Feelings, unsere Hommage an die Albumserie Kuschelrock. Heute geht es um die Ausgabe Nummer 10 dieser Serie. Und wer ist da so alles dabei? Das verrät uns Ted.
1: Hallo, in unserer heutigen 10. Ausgabe von Feelings hören wir unter anderem Billy Joel, Celine Dion, Michael Jackson und die Backstreet Boys.
0: Und der erste Herr, den wir heute hörten, das war der neue Star aus der RTL-Kultserie Beverly Hills 90210. Zumindest steht das auf dem Cover der alten LP, die wir herausgekramt haben. Beziehungsweise ein CD-Album war das. In den Charts in Amerika ein Nummer 16 Erfolg, bei uns die Nummer 83, die beste Position. Im Frühjahr des Jahres 96, Jamie Walters war das, und sein Hit heißt Hold On. Ja, und der zweite Hit heute in diesem Programm, einer von 5 Charterfolgen bei uns für die Gruppe mit dem Namen Heart. Und wenn ich ehrlich sein soll, ist das zwar nicht ihr erfolgreichster Titel gewesen, aber der für meinen Geschmack beste. Und der heißt All I Wanna Do Is Make Love To You.

0: Was für eine Geschichte und wie dramatisch vorgetragen. Das Ganze einer der vielen Hits auf der Kuschelrock-CD Nummer 10. Das waren Heart und der Titel All I Wanna Do Is Make Love To You.
1: Die 10. Ausgabe von Kuschelrock erschien am 18. August 1996. Sie belegte für 7 Wochen die Spitzenposition der Compilation-Charts und war insgesamt 34 Wochen platziert. Der älteste Titel auf dem Album war Simon & Garfunkels The Boxer. Die Mehrzahl der Titel waren aktuelle Hits, etwa von Take That oder den Backstreet Boys. Das Album wurde 2004 neu aufgelegt.
0: Und hier der Hit aus dem Jahre 1969 von Simon & Garfunkel und der heißt The Boxer.

durchzuhören, die 10 erfolgreichsten Single-Hits aus den deutschen Single-Charts, die auch auf der Kuschelrock-CD Nummer 10 zu hören waren. Zum Beispiel dieser Titel hier aus dem Album Stormfront aus dem Jahre 1989 von dem großen Mr. Billy Joel. Unsere Nummer 10, der Titel Leningrad. Und die große Celine Dion befindet sich auf der Nummer 9, in diesem Falle mit einem Hit aus dem Jahre 1996 aus dem Film Up Close and Personal, der Titel Because You Loved Me. 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

0: In der Liste der 10 größten Hits auf der Kuschelrock-CD Nummer 10 ist dies hier die Nummer 8. Der erste Hit in Deutschland für die Gruppe mit dem Namen 3T. Ein Hit im Frühjahr des Jahres 96 und er heißt Anything.
1: 3T waren die Brüder Terrell, TJ und Ty Jackson, alle Söhne von Tito Jackson von den Jackson 5. Anything war ihr erster Hit in den deutschen Charts, ihr größter Erfolg und der einzige Titel, der die Top 20 erreichen konnte. Sie hatten noch 5 weitere Hits, den letzten Stuck on You 2004.
0: Und dies hier ein gemeinsamer Hit von Nick Cave, The Bad Seeds und Kylie Minogue. Ein Hit aus dem Jahre 95, unsere Nummer 7, Where the Wild Roses Grow.

Es war ihr erster Hit ohne Robbie Williams und ihr letzter Hit aus den 90er Jahren. Unsere Liste ist es die Nummer 6, das waren Take That. Der Titel How Deep Is Your Love, ein altes Werk von den Bee Gees. Und die Backstreet Boys mit ihrem zweiten Hit auf der Nummer 5. Der Titel heißt I'll Never Break Your Heart. Baby.

0: Der Titel läuft über 6 Minuten, ist damals im Jahre 1989 aber dennoch als 7 Zoll Vinyl-Single erschienen. In unserer Liste ist es die Nummer 4. Das waren die Simple Minds und ihr Hit heißt Belfast Child.
1: Belfast Child stammt aus dem Album Street Fighting Years der Simple Minds. Die Melodie basiert auf dem irischen Volkslied She Moved Through the Fair. Gruppenmitglied Jim Kerr sagt, er habe das Volkslied nach einem Bericht eines IRA-Bombenanschlags in Belfast bearbeitet. Die Single war ihr 5. und größter Hit in Deutschland.
0: Von diesem Titel hier, da gibt es 2 verschiedene Versionen. Eine mit und eine ohne Spoken Intro. Bei der Version mit Spoken Intro, da spricht hier die große Syeda Garrett. Und bei der Version ohne Spoken Intro, da spreche jetzt ich. Dies hier ist der 3. Hit aus der Kuschelrock-CD Nummer 10. Die erste Single aus dem Album Bad von dem großen Mr. Michael Jackson aus dem Jahre 1987. Und der Titel heißt I Just Can't Stop Loving You.

0: Das Todd Terry Club Mix von diesem Titel erreichte die Nummer 1 in den deutschen Singlecharts und ist damit der zweitgrößte Hit auf der Kuschelrock-CD Nummer 10. Das waren Everything But The Girl und der Titel heißt Missing. Tja, und was jetzt noch bleibt, das ist der größte Hit auf der Kuschelrock-CD Nummer 10, ein Nummer 1 Hit aus Amerika aus dem Jahre 1973 in der Version von Roberta Flack und ein Nummer 1 Hit aus Deutschland aus dem Jahre 96 von den Fugees, der Titel Killing Me Softly. Tja, und das war's dann mit den Feelings für diesmal. Mehr Musik mit Gefühl beim nächsten Mal. Und bis dahin sagen wir Tschüss.
1: Und Tschüss.

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1: Im Studio Philipp Nützig. Schönen guten Abend. Schlechte Wahlergebnisse, schlechte Umfragewerte, stockende Reform. Darum geht's für die CDU-Spitzen heute bei einem Krisentreffen. Zu einem möglichen Aus von Kanzler Merz sagte der Politikwissenschaftler Albrecht von Lucke bei NTV.
2: Die Probleme sind viel grundsätzlicherer, strukturellerer Art. Wir haben es mit zwei geschwächten Volksparteien zu tun. Und beide Parteien profilieren sich gegeneinander. Das ist das Problem und ein bloßer Kanzlertausch würde das Problem nicht lösen. Also insofern glaube ich nicht, dass die Union zu diesem Schluss kommt, zumal ich nicht den Eindruck habe, dass irgendeiner der Ministerpräsidenten der CDU momentan Lust hätte, den Job des Kanzlers zu übernehmen.
1: Russland und die Ukraine wollen ab sofort gegenseitig auf Angriffe auf die Energieinfrastruktur verzichten. Das behauptet US-Präsident Trump in seinem Online-Netzwerk. Eine Bestätigung aus Kiew oder Moskau gibt es noch nicht. Russland hat vor Wochen angefangen, gezielt Kraftwerke oder Umspannwerke ins Visier zu nehmen. Die Ukraine griff daraufhin die russische Ölproduktion an. Trump hatte das mehrfach kritisiert. Extremisten sollen künftig nicht mehr Schöffen werden können. Bundesjustizministerin Hubig will dafür das Richtergesetz ändern. Wie die Welt am Sonntag berichtet, sollen die zuständigen Ausschüsse bei Zweifeln an der Verfassungstreue genauer hinschauen, etwa auf öffentliche Social-Media-Profile. SPD, Grüne und Linke in Mecklenburg-Vorpommern starten morgen mit Koalitionsgesprächen. Nach den Sozialdemokraten und den Linken haben auch die Grünen dafür gestimmt. Die AfD ist nach der Landtagswahl zwar größte Fraktion im Schweriner Landtag, sie findet aber keinen Koalitionspartner für eine Regierungsbildung.
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1: Ja, und da sind wir heute mit der ersten Ausgabe von Easy Party Sounds. Eine Sendung, die ihr demnächst jeden Monat hören könnt für ganze 2 Stunden. Produziert in Ostbelgien und direkt hineingesendet in deinen Lieblingssender. Wir haben Schlager am Start, Oldies, Chanson, amerikanische Crooners sind dabei, Instrumentalmusik, Easy Listening. Das alles zum Entspannen und zum Wohlfühlen. Am Mikrofon Sascha Merz, mein Kollege Manni ist übrigens auch wieder da. Er macht heute Redaktion und Technik und leckeren Kaffee. Lasst euch einfach mal überraschen. Ich würde sagen, wir starten direkt mit einem Klassiker von Paul Kuhn. Willkommen bei Easy Party Sounds.

Ein ganz schönes Stück aus der Bert-Kempfort-Geschichte. I can't help remembering you. Ursprünglich von Bert Kempfort und Herbert Rehbein geschrieben, hier interpretiert von Paul Kuhn, eine Version aus dem Jahr 2003. Inhaltlich geht es um Erinnerungen an eine vergangene Liebe. Und Liebe ist auch ein großes Thema bei uns. Also es wird auch viele Liebessongs geben. Es gibt natürlich auch Party-Sounds, ja. Deshalb heißt die Sendung ja Easy Party-Sounds. Und das Easy natürlich wegen Easy Listening. Instrumentalmusik wird auch bei uns groß geschrieben. Und ich würde sagen, da hören wir uns jetzt mal einen ganz besonderen Hit an.

0: Walter Scholz haben wir hier gehört, natürlich mit seiner Trompete und den Titel Il Silenzio. Übrigens ursprünglich kein italienisches Original, obwohl der Titel italienisch klingt. Die Melodie geht auf Daniel Adams Butterfield zurück, einem US-General, der im Jahr 1862 das militärische Signal Taps komponierte und später wurde daraus durch den italienischen Trompeter Nini Rosso die bekannte Konzertfassung Il Silenzio. Walter Scholz war übrigens auch ein guter Bekannter von Stefan Mroz. Die Verbindung zwischen den beiden begann bereits 1989. Der damals erst 13-jährige Stefan Mroz trat gemeinsam mit seinem großen Vorbild Walter Scholz im Musikantenstadl auf. Und laut einer zeitgenössisch überlieferten Biografie schenkte Scholz dem jungen Mroz damals sogar eine Trompete. Es wird dann auch irgendwann geschrieben, Stefan Mroz hätte gar nicht selber Trompete gespielt, das hätte der Herr Scholz an seine Stelle gemacht, aber da stand in der Klatschpresse, ja, ich möchte mich dazu auch nicht weiterhin äußern. Wir sind ja nicht hier, um zu tratschen, sondern um gute Laune zu verbreiten bei Easy Party Sounds.
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0: Ja, eine Sendung, die wir beinahe nicht gemacht hätten. Ja, wir hatten über das Format lange nachgedacht. Da hatten wir dann endlich alles bereit. Wollten starten mit der ersten Show, also mit dieser hier. Und das war eigentlich vorgestern. Und da hatten wir einen kompletten Computer-Crash. Darf man das im Radio erzählen? Ja, es war alles zusammengebrochen. Unser komplettes Aufnahmeprogramm hatte einen richtigen Hänger und da haben wir dann ein bisschen Arbeit gehabt, bevor es dann jetzt mit dieser ersten Ausgabe an den Start gehen konnte. Umso fröhlicher sind wir natürlich heute hier gemeinsam mit euch senden zu dürfen und ich würde sagen, jetzt wird's höchste Zeit für so eine richtige Schmusebacke. Hier ist Julio Iglesias.

Julio Iglesias mit Musik aus seinem Album Zärtlichkeiten aus dem Jahr 1981. Wir haben gehört, ich hab gelacht, ich hab geweint. Ein sehr persönlicher Liebessong. Der Erzähler blickt hier auf seine bisherigen Erfolge, Liebeserfolge wahrscheinlich, und auf sein Leben zurück, auf Glück, Enttäuschungen, Siegen und Niederlagen, und stellt fest, dass vieles erst durch Liebe zu einem bestimmten Menschen einen wirklichen Wert bekommen hat. Ist das nicht schön? Autoren übrigens Michael Kunze, Katharina Lemesle und Cabral. Julio Iglesias ist mittlerweile 83 Jahre alt und lebt sehr zurückgezogen, überwiegend in Punta Cana in der Dominikanischen Republik. Wir haben uns entschieden, ihn heute zu präsentieren mit zwei Songs. Nummer zwei kommt jetzt direkt. Mit Tränen in den Augen ist man blind. Hier wird's ein bisschen melancholischer. Dieser Text beschreibt eine Welt, die sich eigentlich ganz normal weiterdreht. Sonne, Blumen, Kinder und Radios, ganz wichtig, während ein Mensch innerlich wegen einer verlorenen oder schmerzhaften Liebe völlig in seiner Trauer gefangen ist. Dafür ist er bekannt, musikalisch. Hier ist Julio Iglesias.

Julio Iglesias und Hey, so hieß das Original. Das war die deutschsprachige Version. Mit Tränen in den Augen ist man blind. So, jetzt habe ich eine gute alte CD rausgeholt und daraus hören wir jetzt mal Instrumentalmusik, ein Rock'n'Roll, Blueberry Hill.

0: Tja, eine ganz schön softe Version von Blueberry Hill.
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0: Die schönen Klassiker, die Musik, die uns an schöne Momente erinnert und die uns hier vor dem Radiogerät vereint. Gute Unterhaltung weiterhin mit der Ausgabe 1 Easy Party Sounds, Sascha Mierz am Mikrofon und heute noch bei uns auf dem Plattenteller The Overtones, Peter Alexander, Bert Kempfert und viele weitere mehr, wie beispielsweise jetzt direkt Roy Black.

Wahrscheinlich nicht der bekannteste Song von Roy Black, aber dafür ein sehr schöner aus dem Jahr 1985, Mona aus seinem Album Herzblut. Roy Black, bürgerlich Gerhard Höllerich, wurde am 25. Januar 1943 geboren und starb am 9. Oktober 1991 im Alter von nur 48 Jahren. Als Todesursache wurde Herzversagen angegeben. Die genaueren Umstände seines Todes sind bis heute nicht vollständig geklärt. Der Tod von Roy Black jährte sich in diesem Jahr also bereits zum 35. Mal. Ein unvergessener Star, den auch wir garantiert öfters spielen werden hier bei Easy Party Sounds, die besten Oldies, Schlager und Easy Listening.

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1: In Stereo und im besten Sound. Das habe ich in Paris gelernt. Eine Aufnahme aus dem Jahr 1959. Chris Holland natürlich. Eine Single, die damals erschien bei Columbia Records und kam in den deutschen Charts immerhin bis auf Platz Nummer 3. Das Besondere an Chris Holland war, dass er eigentlich Brite war und mit seinem unverwechselbaren britischen Akzent im deutschen Schlager geradezu eine eigene Marke hatte. Er war außerdem ein sehr bedeutender Radio- und Fernsehmann. Beim NWDR, so hieß es damals noch, arbeitete er bereits in den 50er Jahren als einer der ersten deutschen DJs mit ganz viel Humor und guter Laune. Chris Holland.
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1: Tja, und genau das hörst du in deinem Lieblingssender Easy Party Sounds mit Sascha Mirz am Mikrofon. Mein Kollege Manni macht gleich mal frischen Kaffee. Und versprochen habe ich für heute noch Musik von den Overtones. Und die hören wir jetzt im Doppelpack. Einmal mit einem Klassiker. Reed Petit, da wird's schnell und dann haben wir natürlich auch eine Ballade von den Jungs im Programm. Ein Song, den wir beispielsweise auch kennen von den Righteous Brothers, You've Lost That Loving Feeling. Hier sind sie, The Overtones.

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Ich hoffe, es stört keinen großen Geist, wenn ich sage, dass mir das Original aus dem Jahr 1964 ein bisschen besser gefiel, ne? Damals von den Righteous Brothers, aber trotzdem, Chapeau, Hut ab vor diesen Jungs, The Overtones, eine bunte Mischung übrigens, zum Teil aus Irland, aus Sydney in Australien und aus Großbritannien. Diese Jungs waren ursprünglich mal Maler und Dekorateure. Während einer Arbeitspause sangen sie dann gemeinsam in ein Geschäft in der Nähe der Londoner Oxford Street und dabei wurden sie von einem Talentscout von Warner Music gehört und plötzlich wurde aus dem Nebenjob eine professionelle Musikkarriere. Hier gehört im Doppelpack The Overtones.

0: Der große internationale Durchbruch damals für Shirley Bassey mit Goldfinger, Musik aus dem gleichnamigen James-Bond-Film, damals der dritte James-Bond-Film im Jahr 1964 mit Sean Connery als James Bond und Gerd Fröbe als Ulrich Goldfinger.
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Ja, instrumental ist manchmal auch schön. Ne? Musik aus den Niederlanden natürlich, die Kirmesklanten, so nennt man sie in Niederländisch. Die Kirmesmusikanten, so kennt man sie in deutscher Sprache. Hier gehört mit Ob blond, ob braun, ich liebe alle Frauen. Wir spielen auch französischsprachige Musik. Ja, hier in Ostbelgien spricht man auch Französisch. Donc, un grand bonjour à nos amis francophones qui écoutent peut-être l'édition numéro 1 de Easy Party Sounds. Un grand bonjour de notre studio numéro 1 avec Sacha Mir zum Mikrofon et Manny Manfred comme rédacteur, technicien. Et il fait un très bon café, je dois dire un très bon espresso. Donc, merci beaucoup. Aber jetzt zurück ins Deutsche. Wir wollen ja nur französischsprachige Musik hören. Und da haben wir einen richtigen Klassiker von Crazy Horse. Und vor allem, vergiss mich nicht. In Französisch heißt das, et surtout, ne m'oublie pas, Crazy Horse.

Crazy Horse gehört mit Ist surtout ne m'oublie pas. Ja, man soll uns nicht vergessen. Vergesst ihr nicht, dass wir gleich auch eine zweite Stunde haben. Wir machen jetzt ein kurzes Intermezzo, kochen frischen Kaffee und dann geht's weiter mit Stunde 2. Heute in Ausgabe 1 zum ersten Mal. Unsere Premiere heute, Easy Party Sounds. Die schönen Klassiker von damals in Deutsch oder auch Chanson. Französisch haben wir dabei. Ein bisschen was aus Holland hatten wir schon mit den Kermesklanten. Instrumentalmusik, Easy Listening vom Feinsten. Gleich geht's weiter. Also bleib dran hier in deinem Lieblingssender.

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1: Ja, bisher scheint es doch zu klappen. Ja, wir hatten ja vorgestern noch einen kompletten Computerabsturz. Daher bin ich umso glücklicher, dass heute bei der Premiere unserer Sendung alles klappt. Easy Party Sounds, schöne Oldies, Schlager, Chanson und Easy Listening zu hören hier in deinem Lieblingssender. Sascha Merz am Mikrofon und der sagt willkommen hier in Stunde 2. Und da wird's sofort zappendüster. Ja, denn wir sind in der Nacht angekommen, zumindest musikalisch. Und da trifft man ja ab und zu nicht nur schwarze Katzen, sondern auch den ein oder anderen Fremden. Und der wurde damals schön besungen von Roland Kaiser. Hier sind Fremde in der Nacht.

0: Ja, wie lang bin ich noch alleine? So ein bisschen alleine wollte er sein neulich zu seinem 95. Geburtstag im September. Freddie Quinn, ganz alleine ist er allerdings nicht. Er lebt ja mit seiner Frau auf einem Bauernhof in Schleswig-Holstein und genießt seinen Ruhestand. Hier gehört mit Heimweh der großartige Freddie Quinn.
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0: Ja, aber einen kenne ich. Einer, der auf dem Geburtstag war bei Freddie Quinn, mit dem habe ich sogar mal ein Telefoninterview gemacht. Ein ganz, ganz sympathischer Künstler, Johnny Hill. Der war dabei. Ja, hat ein Foto gepostet neulich auf Facebook. Er durfte Geburtstag feiern mit seinem Freund. Ja, es sei ihm gegönnt.
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Musik aus dem Jahr 1962, damals aufgenommen in Hollywood, wurde ein Riesenerfolg für Pat Boone. Sein Speedy Gonzales erreichte beispielsweise in Deutschland Platz 1 der Charts und in den amerikanischen Billboard 100. Top 100, glaube ich, heißt es, um genau zu sein, erreichte er immerhin Platz Nummer 6. Speedy Gonzales.

Die Tremolos haben wir gehört mit Silence is Golden und Terry Reynolds mit seinem Orchester hier mit einem Song, den wir alle auch kennen von Mireille Mathieu an einem Sonntag in Avignon. Einen Künstler haben wir für heute noch versprochen, den will ich jetzt spielen, sonst vergesse ich das nachher noch. Ja, ich komme so auch Richtung 50, ne? Ich bin nicht mal der Jüngste und da könnte man ab und zu mal den einen oder anderen vergessen. Aber wie könnte man ihn vergessen? Ja, diese Legende aus Österreich, ein ganz, ganz großer, er konnte moderieren, er konnte tanzen, er konnte singen. Wir können uns hier davon überzeugen. Hier ist für euch der unvergessene Peter Alexander.

Feierabend haben wir noch nicht. Nee, wir haben noch ein bisschen Zeit gemeinsam, noch ungefähr 38 Minuten. Ja, ich habe gerade gesagt, er konnte tanzen, moderieren und singen, hat Manni sofort gesagt, er konnte auch schauspielern, ja. Er konnte wahrscheinlich auch kochen und sich selber die Schuhe zubinden. Und noch vieles weitere mehr. Ein Allround-Talent aus Österreich. Hier gehört Peter Alexander.

Ein Künstler aus Frankreich, der leider nicht sehr alt wurde, denn er hat sich selbst das Leben genommen. Tragischerweise Mike Brandt gehört hier mit C'est comme ça que je t'aime. Genau so ist es. Das

0: You Are The Sunshine of My Life aus dem Jahr 1972, Musik von Liza Minnelli hier gehört, auf ihrem Album übrigens damals erschienen, The Singer, und das wurde 1973 dann auch veröffentlicht. Das Original stammt natürlich von Stevie Wonder. Er schrieb und nahm den Song 72 auf. Er erschien zunächst übrigens auf seinem legendären Album Talking Book und wurde anschließend im März 73 als Single veröffentlicht. Also liefen die zwei Titel quasi parallel. Liza Minnelli nahm ihre Version auf, bevor Stevie Wonder Stück überhaupt als große Hitsingle durchstartete. Auf Minnellis The Singer ist der Titel einer von mehreren damals sehr aktuellen Pop-Hits, die sie neu interpretierte. So viel dazu. International. Jetzt kommen wir zur Musik aus Ostbelgien, denn wir senden ja auch aus Ostbelgien diese Sendung hier. Easy Party Sounds mit Sascha Merz am Mikrofon. Ein Großonkel von mir, der leider vor nicht allzu langer Zeit verstorben ist, Gott hab ihn selig, Frédéric Mathieu, war hier in Ostbelgien auch lange Zeit als Sänger bekannt mit seiner Band The Singing Boys. Und von denen haben wir jetzt einen Titel im Programm. Hier sind also Frédéric Mathieu and The Singing Boys mit Ein Herz so wie Gold.
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ein Herz so wie Gold. Ja, das ist alles, was zählt. Das waren sie aus Ostbelgien, unsere Lokalmatadoren. Hier gehört in deinem Lieblingssender Frédéric Mathieu und seine Singing Boys mit Ein Herz so wie Gold. Jetzt wird's nochmal Zeit für Instrumentalmusik und da hören wir mal rein bei Petite Fleur, heute gespielt von Günter Golasch und seiner Rhythmusgruppe.

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0: Ja, irgendwo konnte ich mich dran erinnern, das als Kind schon mal gehört zu haben. Und effektiv in puncto Zeit haut es auch hin. Ein Projekt, das gegründet wurde ganz Ende der 70er Jahre. Rondo Veneziano, ein italienisches Musikprojekt, das klassische Musik mit Pop, Disco und elektronischen Klängen verbunden hat. Besonders charakteristisch sind die barock anmutenden Arrangements kombiniert mit modernen Schlagzeug-, Bass- und Synthesizer-Klängen. Wer steckte dahinter? Der italienische Komponist und Arrangeur Gian Piero Reverberi. Und hier haben wir sie gehört, Rondo Veneziano mit dem Titel San Marco.
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0: Schön, dass du eingeschaltet hast bei dieser ganz neuen Sendung heute zum ersten Mal in deinem Lieblingssender. Folge 1 also von Easy Party Sound. Sascha Mierz am Mikrofon, mein Kollege Manni macht, ich glaube, für heute die letzte Tasse Kaffee. Lasst ihr es euch gut gehen und genießt die Zeit hier mit uns, solange wir noch da sind. Ganz so lange ist das für heute nicht mehr, noch knapp über 20 Minuten haben wir hier gemeinsam und da wird's auch höchste Zeit für so ein bisschen Jazz. Ein wunderbarer Oldie von Louis Armstrong, C'est si bon.
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0: Ein Song, der im Jahr 1979 zu einem ihrer größten Hits wurde. Das waren für euch die Doobie Brothers mit What a Fool Believes. Wir wechseln jetzt zu einem Schauspieler, und zwar ein singender Schauspieler. Ja, sowas gibt's ja öfter. Schauspieler, die denken, sie müssten dann auch mal als Sänger aktiv werden. Und so hat es auch der, ja, Allzeit-Winnetouner, der Winnetou Nummer 1, Pierre Brice gemacht. Reiten konnte er Schauspielern auch, mit ernstem Blick, ne, in die weite Ferne. Aber wie gesagt, er hat auch gesungen. Ob's euch gefällt und ob er singen konnte, müsst ihr jetzt für euch selber entscheiden. Auf jeden Fall hat er ein paar Platten davon verkauft. Hier ist der singende Schauspieler Pierre Brice mit Du fehlst mir.
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1: Ja, das war 1995, die Old Shatterhand Melodie hier nochmal verwurstet von Winnetou höchstpersönlich. Das war Pierre Brice mit Du fehlst mir, treuer Freund. Ja, ich bin selber französischsprachig, ich könnte auch eigentlich so moderieren, ne? Sollen wir mal die Sendung so machen, als würde ich nicht so gut Deutsch sprechen, wie ich das eigentlich am Radio mache, ne? Wäre vielleicht auch ganz lustig, ne? Manch einer ist ja mit Akzent sehr weit gekommen, ne, über die Jahrzehnte hinweg. Schöne Grüße an Howard Carpendale beispielsweise, falls er gerade zuhört. Das war für euch die Winnetou-Melodie. Habt ihr es gehört, als er da gesungen hat? Siehst du am Ende vom Horizont die Sonne, wenn sie uns sagt, dass bald Feierabend ist, ne, oder so ähnlich? Ja, bei uns haben wir noch 10 Minuten knapp in dieser Folge 1 von Easy Party Sounds mit Sascha Mehrz und ich wünsche dir oder euch allen da draußen natürlich weiterhin viel Spaß hier in deinem Lieblingssender.
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0: Das Orchester Walter Wiedemeyer. Au revoir, mon amour. Ne, das geht in puncto Titel geht das ein bisschen so weit, denn eigentlich darf nur meine Frau mich so nennen, mon amour. Aber okay, wie dem auch sei, die Sendung für heute ist quasi vorbei.
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0: Ja, und den Kollegen Manni Manfred wollen wir natürlich auch nicht vergessen an dieser Stelle. Also Dankeschön für deinen Einsatz heute, lieber Manni. Danke für so viel leckeren Kaffee und für all diese schöne Musik und für den ein oder anderen Text, den ich quasi auch selber geschrieben habe, ne? So, wollen wir mal ehrlich bleiben, ja, die redaktionelle Arbeit bleibt doch meistens an mir hängen, aber viel Redaktion ist nicht, wie ihr vielleicht gehört habt, ich bin auch ein Mann der Improvisation. Dankeschön fürs Einschalten hier bei Folge 1 von Easy Party Sounds, eine Sendung, die es gibt einmal im Monat in deinem Lieblingssender, also würden wir uns freuen, wenn du auch wieder einschaltest bei Ausgabe Nummer 2. Wir schicken an dieser Stelle schöne Grüße aus Ostbelgien, falls uns jemand irgendwas zu dieser Sendung hier schreiben möchte, eine E-Mail, dann gerne an studio@radio-kelmis.be in Belgien, ja? studio@radio-kelmis mit K geschrieben.be. Ja, vielleicht auch ein Musikwunsch, ne, oder Grüße. Schreibt uns einfach mal und wir werden dann schauen, was wir nächstes Mal in die Sendung einbauen.

0: Dienst und auch die Polizei waren deswegen zu einer Sondersitzung zusammengekommen.
1: Russland und die Ukraine wollen ab sofort gegenseitig auf Angriffe auf die Energieinfrastruktur verzichten. Das behauptet US-Präsident Trump in seinem Online-Netzwerk. Eine Bestätigung aus Kiew oder Moskau gibt es noch nicht. Beide Seiten.
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4: Herzlich willkommen zu einer neuen Ausgabe der Sendung Italo Disco is back hier auf deinem Lieblingsradio. Mein Name ist Mike Kalert und auch in dieser Woche gibt's wieder Italo-Mucke, neuere und auch etwas ältere. Und natürlich am Ende der Sendung gibt's heute den Teil 2 von Baldi Moras Megamix. Also viel heute an Bord und wir starten gleich mit Roberta Palma und Ticket to Ride. Und hinterher Würsching mit Memories of Love.

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1: Ich hoffe, ihr habt die letzte Woche und bis zur heutigen Sendung die Tage gut verbracht. Ja, wir sind mitten im Herbst und ja, da wurde es natürlich auch etwas kühler. Ein paar angenehme Tage waren es ja noch, aber so wie die Wetterlage aussieht, soll es doch jetzt etwas kühler werden und natürlich auch herbstlich angepasster. Ja, was soll's, dann muss man sich halt auch ein bisschen passend anziehen. Ja, und dann sollte das auch klappen mit dem Herbst. Hier bei uns im Radio, naja, kann es Winter, Herbst oder Sommer oder wie auch immer sein. Wir haben immer die passende Musik für euch. Italov habe ich jetzt für euch aufliegen mit einem Flashback-Remix. Und zwar vom Titel Just for the Night. Und ja, wollte ich sagen, den hören wir uns jetzt ganz entspannt an.

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1: Italo Disco is back in der Kalenderwoche 41 im Jahr 2026. Also, ja, wir sind mitten jetzt oder ja, immer noch am Anfang Oktober, kann man noch so sagen. Aber ja, wir haben den Oktober nun erreicht und ja, feiertagsmäßig ist es ja dieses Jahr und auch nächstes Jahr nichts, denn dieses Jahr ist ja der 3. Oktober auf einen Samstag und nächstes Jahr auf einen Sonntag. Und der 31. Jahr, der Reformationstag in einigen Bundesländern, ist das Feiertag. Der ist ja auch an einem Samstag und nächstes Jahr auf einem Sonntag. Also ja, wir müssen dieses Jahr halt ohne Feiertag durch den Oktober. Dafür haben wir aber noch eine Zeitumstellung. Ja, am 25. Oktober ist diese dann, ja, dann bekommen wir nämlich eine Stunde wieder zurück, denn wir kommen wieder auf die Normalzeit. Ja, wir sagen immer Winterzeit, aber das ist eigentlich die Normalzeit, bevor eigentlich dieses Ganze hin und her eingerichtet wurde mit Sommerzeit, Winterzeit, was ja eigentlich schon längst weg sein soll. Ja, weg bin ich hier noch nicht, denn ich habe noch einiges an Musik für euch. Jetzt zum Beispiel Chris Holden mit Dance Lover. Hinterher habe ich dann Claudio Verdi mit Heartbreak Runner.

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1: Wir bleiben auch gleich mal in diesen in dieser Richtung Italo Disco, ja, was ja eigentlich nichts Unnormales ist in einer Sendung, die Italo Disco is back heißt. Aber hier sind mal so ein paar Klassiker, die ich hier rausgesucht habe. Und da habe ich jetzt hier Deborah Moon mit Fox in the Run. Und danach haben wir dann Velvet Horizons mit dem Titel In the Night.

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1: Und die erste Stunde, die hat noch drei Titel für euch. Zwei hören wir jetzt, und zwar Davio mit Night After Night und Cassandra mit Galactic Harmony.

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1: Italo Disco is back. Neigt sich mit der ersten Stunde dem Ende entgegen? Doch, es gibt ja noch eine zweite, ja. Jetzt haben wir erstmal aufliegen. Volvero Canti. Und das ist ein schöner Titel und auch eine schöne Italo-Nummer von Rachel Santos.

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Auf geht's in die zweite Stunde mit dem Besten, was die Italo Disco zu bieten hat. Mike Kalert wird euch auch in dieser Stunde begleiten. Italo Disco is back. Und

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1: Wunderbare Musik von Chenny. Jetzt habe ich aufliegen Spy 71 mit einem Titel Take Me, Mr. Love in einem Flaming Dalum Remix. Aus Belgien ist ja dieser Remixer. Und hinterher haben wir wieder was von Victoria Nordmann, nämlich Disco Night.

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1: Italo Disco is back hier bei deinem Lieblingsradio. Grant Miller, auch ein ganz bekannter aus der Italo-Welle mit seinem Klassiker Colton Eyes. Und das Ganze hören wir in einem Historic Edit Mix. Letzte Woche hat man auch eine Kurzversion von Neo Knight mit Don't Give Me Up. Heute haben wir hier die Maxi-Version.

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1: Neo Martin, ja, auch die hat mal wieder was herausgebracht. What You Wanna Do, das hören wir uns jetzt in voller Länge an. Ja, und dann kommen wir ja schon langsam zum Ende dieser heutigen Ausgabe. Aber einen Titel habe ich immer noch für euch.

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1: Und den Titel, den ich noch für euch habe, der kommt von Kent Laszlo, Forever Young im Flashback Remix. Dann kommen wir gleich zu Baldimora. Jetzt aber hier erstmal Kent Laszlo.

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1: Letzte Woche bei Dimora World Remix Part 1. Und heute haben wir Baldimora World Remix Part 2 aus dem Jahre 1986. An dieser Stelle bedanke ich mich fürs Einschalten und fürs Zuhören. Wünsche euch noch viel Spaß mit eurem Lieblingssender. Nächste Woche gibt's eine neue Ausgabe von Italo Disco is back. Eine ganze Woche, also ja, wo ihr das eine oder andere auf eurem Lieblingssender hören könnt. Ja, wir dann in einer Woche. Ich sage Tschüss.

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1: Im Studio Anna Löwer. Schönen guten Abend. Wie geht es weiter mit der CDU? Die Frage steht nach Wahlschlappen, schlechten Umfragewerten und nicht zuletzt auch Kritik an Kanzler Merz seit längerem im Raum. Die Parteispitzen beraten noch bis morgen bei einem Krisentreffen über den weiteren Kurs. CDU-Generalsekretärin Hoppermann sagte vorher, Ziel sei es, Vertrauen zurückzugewinnen.
2: Dabei ist die Klausurtagung heute nicht die eine Wunderwaffe, sondern der Beginn eines Prozesses, den wir sowohl in der Bundesregierung und der Regierungspolitik als auch in der Partei beginnen, um zur alter Stärke zurückzufinden und unseren Anspruch als Volkspartei zu untermauern. Darin sind wir uns alle einig und da nehme ich auch ein großes Bedürfnis wahr.
1: Verwirrung um eine Teilwaffenruhe im Ukraine-Krieg. Laut US-Präsident Trump

0: Kurz nach 22 Uhr. Und was gibt es jetzt?
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0: Ein schöner Tag geht vorbei, neigt sich seinem Ende entgegen und nun kommt das Sahnehäubchen. Selbstredend mit ganz viel Entspannung.
6: Probier's mal mit Gemütlichkeit, mit Ruhe und Gemütlichkeit. Jagst du den Alltag und die Sorgen weg. Und wenn du stets gemütlich bist und etwas Appetitliches, dann nimm es dir egal von welchem Fleck.

0: ihr Herzensmenschen da draußen, das nenne ich doch mal eine Begrüßung. Willkommen zu Lovetime, dem Ort im Radio, an dem Gefühle nicht flüstern müssen, sondern ganz entspannt auf dem Sofa Platz nehmen dürfen. Wir nehmen uns wie jeden Sonntag jetzt Zeit für große Emotionen, leise Gedanken und für Songs, die mehr sagen als jede Sprachnachricht um 1:30 nachts. Wir lassen es klingeln, kurz nach 22 Uhr, da darf man das, De La Soul, Hip-Hop mit Humor, Groove und dieser lässigen 90er-Attitüde, als man noch dachte, ein Anruf, der könnte alles klären. Spoiler, konnte er nicht. Aber der Song, der ist geblieben. Ring, ring, ring. Schön, dass du da bist.
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0: geschmeidige Klänge mit Matt Bianco, perfekt für alle, die ganz cool werden wollen, cool am Sonntagabend. Dabei nehme ich dich bekanntlich jeden Sonntag ein wenig an die Hand, natürlich sanft. Apropos Sonntag, nicht unbedingt der beliebteste Tag der Woche, das ist ohne Zweifel der Samstag. Die Geschäfte haben geöffnet, es ist Wochenende, sollte man nicht arbeiten müssen, dann kann man sogar lange schlafen und muss nicht früh ins Bettchen. Der Sonntag hingegen, das ist für viele der Ausruhtag, auf der Couch oder aber daneben. Wie sieht dein perfekter Sonntag aus? 01525 840 5057. Unsere WhatsApp-Nummer noch einmal 01525 840 5057.
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0: Chili Peppers. Wie sieht dein perfekter Sonntag aus? Diana, die hat etwas zum Thema.
1: Ja, Sonntag ist lang ausschlafen, schön in Ruhe frühstücken und dann vom Frühstückstisch direkt auf die Couch die Beine hochlegen, den Fernseher anmachen und einfach den ganzen Tag nichts tun. Ja, das war vielleicht mal so, bevor ich ein Kind hatte, aber somit ist Sonntag für mich so gut wie jeder andere Tag oder fast noch stressiger, weil das Kind natürlich den ganzen Tag zu Hause ist und es geht einfach schon in der Früh rund. Ja, da ist nichts mit ausruhen. Also Leute, die noch keine Kinder haben und noch ganz jung sind, genießt eure Sonntage noch, einfach mal nichts zu tun. Das wird noch dauern, bis die Zeiten wiederkommen mit Kind.
0: Es fing so schön an, ein fauler Sonntag. Aber so ist das im Leben. Nun Musik von James Blunt, ein Song, den wirklich jeder kennt. You're Beautiful, ein kurzer Blick, ein nicht gelebter Moment, eine Geschichte, die im Kopf weitergeht. James Blunt hat später selbst gesagt, der Song sei eigentlich traurig. Vielleicht ist genau das der Grund, warum er vielen Mitmenschen im Ohr geblieben ist. James Blunt.

zwei Männer, eine gemeinsame Vergangenheit, Robbie Williams und Gary Barlow Shame. Gestern ist sie 67 geworden. Susanna Hoffs, die Stimme von den Bengals. Mitgebracht habe ich dir heute einen Song, der schon oft in dieser Sendestrecke zu hören war, Eternal Flame. Allerdings nicht die Ursprungsversion aus dem Jahr 1988. Im vergangenen Jahr hat Susanna Hoffs den Song nochmal neu aufgenommen. Sie selbst sagt über die Aufnahme, als ich vor dem Mikrofon stand, kämpfte ich mit den Tränen der Dankbarkeit. Dankbarkeit für die Gelegenheit, ein Lied zu singen, das ich mein ganzes Erwachsenenleben lang geliebt und geschätzt habe. Wir sind zusammen erwachsen geworden. Wir schätzen den Song auch, Eternal Flame.

0: perfekte Sonntag. Mehr wird genommen, Regen eher nicht so. Wie sieht der perfekte Sonntag für Stefan aus?
1: Also der perfekte Sonntag sah bei mir früher so aus, dass ich ausgeschlafen habe, dass ich gefrühstückt habe und so weiter, genau, und dann einfach den Couching Day einberufen habe. Wenn ich jetzt an einen schönen Sonntag denke, dann ist es natürlich, dass ich mit meiner kleinen Tochter aufstehe, dass wir zusammen dann was frühstücken und genau. Und dann läuten wir den Tag ein, wo wir uns zum Faulenzer-Tag dann machen.
0: Unsere WhatsApp-Nummer 01525 840 5057. Willkommen zur Rubrik Live-Tracks. Große Bühne, große Stimme. Mehr muss man nicht sagen. Mariah Carey, Without You und Hero.

ersten Stunde Love Time. Wir hören uns wieder nach 23 Uhr. Jetzt Falsett, Gefühle und Nähe, musikalisch. Drei Brüder, die wussten, wie man Herzschmerz vertont. Die Bee Gees. Bis gleich.

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1: Wir geben uns noch ein weiteres Stündchen Love Time, ganz entspannt. Manche entspannen wunderbar während dieser Sendestrecke. Johanna, die braucht ganz andere Dinge, wie sie uns gleich verrät. Hallo Johanna.

0: Was hilft dir, um so richtig zu entspannen?
1: Hey, ich bin Johanna und mir helfen zum Beispiel Meditationen ganz gut. Und ich kann super entspannen oder klassische Musik oder aber auch mal ein gutes Buch. Einfach schön nachmittags auf der Couch mit einer Tasse Tee und einem guten Buch. Hilft mir total und ich kann total entspannen. Kann ich jedem nur empfehlen. Oder auch mal, wie gesagt, eine Meditation finde ich super.
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Auch heute am 18. Januar blicken wir verträumt in die Sterne, wenngleich es heute wenig verträumt zugeht. Am kommenden Freitag startet das Dschungelcamp. So heißt es im Volksmund. Ich bin ein Star, holt mich hier raus. Und mit den Stars, ist das so eine Sache? Oder sagen dir Namen wie zum Beispiel Samira Yavuz, Patrick Romer, Mea Dumont, Umu Tekin, Ariel Hediger, Simone Ballack, Stefan Dürr, Eva Benitatu, Hubert Feller, Nicole Bessler-Böttcher, irgendetwas? By the way, Hardy Krüger Junior, den mag man kennen. Und bei der Personalie Gil Ofarim, da scheiden sich die Geister. Sei es drum, es ist bereits die 19. Staffel, wie es diesbezüglich sternkucktechnisch ausschaut. Mehr zum Thema gleich nach Charlie Puth. Pop verspielt modern, Liebe kann auch leicht sein. Lipstick.

0: Auf geht's in den Dschungel. Wir haben alle 12 Sternzeichen zum Thema.
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2: Unkraut vergeht nicht. Fressen oder gefressen werden, das ist hier die Frage. Und nicht alle Dschungelbesucher treffen eine lebenserhaltende Entscheidung. Wer vor lauter Urwald die Futterbäume nicht sieht, sich vegetarisch von Giftpflanzen ernährt oder mit jedem Säbelzahntiger kuscheln will, der wird als Eintagsfliege enden. Aber es wachsen ja auch Glückspilze im Dickicht. Widder. Vom wilden Affen gebissen. Mit markerschütterndem Schrei schwingt sich der furchtlose Krieger an armdicken Lianen der Herausforderung entgegen, rodet mit einer selbstgemachten Machete ein Stück Urwald und brät sich am Lagerfeuer den selbst erlegten Tiger zum Abendessen. Für morgen ist ein Wettrennen mit dem Reviergorilla geplant. Der Sieger kriegt Jane. Stier. Wellness am Wildwasser. Das Moorbad im Sumpf ist schon wegen dem natürlichen Massageeffekt dank vieler Krabbeltierchen ungemein entspannend. Danach wird unterm Wasserfall geduscht und wenn dem Stier bisweilen noch die gebratenen Raupen in den Mund fliegen, ist das Wohlbefinden gesichert. Ein Rindvieh mit dicker Kuhhaut genießt und schluckt. Zwillinge. Interessante Speisekarte. Ach, ist das aufregend, zwitschert der quirlige Zwilling, hüpft mit den Kolibris von Ast zu Ast und kann sich gar nicht satt sehen an den verschiedenartigen Essensvorschlägen, die er am liebsten im Flug verschluckt. Den lustigen Vögel mögen auch die Ureinwohner. Nur, wenn er aus dem Kochtopf heraus Zubereitungstipps gibt, werden sie sauer. Krebs. Erst ein Nest, dann der Rest. Kaum im Dschungel angekommen, fängt der geborgenheitssüchtige Typ an, auf der Suche nach einem kuscheligen Plätzchen im Unterholz herumzukrauchen und es warmweich auszupolstern, damit die sensible Seele keine Dornenkratzer abkriegt. Direkt nebenan ist dann der Streichelzoo und sogar die Würgeschlange frisst dem Krebschen aus der Hand.
0: Vier weitere Sternzeichen nach Madonna. Madonna, take a bow.

0: Das Dschungelcamp, ich bin ein Star, holt mich hier raus, nicht alles echt, oft tränenreich, Teil 2 zum Thema, was sagen die Sterne?
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2: Löwe, wer angibt, hat mehr vom Urwald. Er hält sich hier für den König der Tiere, dabei gibt es im Dschungel gar keine Löwen. Und so hofft die Großkatze vergeblich auf Sonderbehandlung wie Palmblattwedeln oder Luxusfutterrationen. Wenn der nun Starallüren herauskehrt, dann macht ihn das Leben Termitenfeuer unterm Hintern und seine Käfer muss er auch selber poolen. Jungfrau, unsaubere Methoden. Wie die Jungfrau zum Kinde ist der Hygienefanatiker in ganz andere Umstände gekommen, als er sich bei der Buchung des Natururlaubes ausgerechnet hat. Die kritische Nörgelei fängt bei der mangelnden Reinlichkeit an und hört nicht auf, bis mit jeder Unzulänglichkeit des Dschungelalltags systematisch aufgeräumt ist. Waage. Niedrige Ekelschwelle. Igitt, wie unappetitlich die Waage solche Wuseleien findet, die man mit manikürten Fingernägeln sowieso nicht anfassen mag. Vom Verspeisen ist gar nicht zu reden. Heuschrecken an Fliegenschiss auf Blätterteller könnte man ihr in einem stilvollen Ambiente ja vielleicht servieren, aber doch nichts, was mit dem Bauch im Schmutz gekrochen ist. Skorpion. Die Schlange im Schlafsack. Wer so unverfroren im reptilienverseuchten Sumpf tief gründelt, den graust es wohl vor gar nichts. Weil er gerne giftige Machtspielchen wie Stich oder Stirb veranstaltet, geht ein Skorpion mit Vipern, Natter und anderen Lebensbedrohlichkeiten ins Bett. Aber meistens endet die gemeinsame Nacht tödlich für das Getier.
0: Die letzten 4 Sternzeichen nach Elton John, Nikita.

0: Bitte schön, nach Elton John die letzten 4 Sternzeichen zum Thema Dschungelcamp.
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2: Schütze. Super Survival. Vielleicht hilft positives Denken ja auch gegen Tropenkrankheiten, Krötengift oder Würgeattacken. Auf jeden Fall findet der Schütze alles Oberklasse im Unterholz und überlebt fast immer. Das Größte sind für ihn Elefanten, Urwaldriesen oder übermäßig farbenprächtige Vögel. Je bunter und fremdartiger das Abenteuer, desto besser. Steinbock. Ein Bett im Dornfeld. Wer eine feste Schale hat, braucht kein weiches Lager. Steinböcke ziehen einfach klare Grenzen aus lianengestrickten harten Matten zwischen sich und dem kratzigen Gestrüpp. Zur Sicherheit stellen sie den wilden Tieren nachts Jagdverbotsschilder vor die gierigen Nasen. Pff, als ob die Lust auf so einen trockenen Knochen hätten. Wassermann. Spinnen für Spinner. Der begnadete Erfinder macht die Dschungelbewohner mit seinen wirren Ideen ganz kirre. Er baut selbstreinigende Toiletten aus Mistkäfern, hält sich Flugfrösche wegen der Frischluftbewegung und vernetzt mit gesponnenen Fäden von Baum zu Baum eine Hängeschaukel. Wassermänner haben das gewisse Etwas eben auch im Urwald. Fische. Der mit dem Krokodil schwimmt. Urwaldmärchen wie aus Tausend und einer Dschungelnacht mit farbigen Nebelregenbogen, verwunschenen Lichtungen und einem Meer traumhafter Orchideenblüten möchten Fische erleben. Sie ernähren sich von Luftwurzeln und Liebe, Beeren oder Früchten, damit sie keinem Tierchen etwas zuleide tun. Umgekehrt klappt das leider nicht immer.
0: Nächsten Sonntag ein neues Horoskop.

Liebe ist alles. Mehr kann man eigentlich nicht sagen. Mehr muss man nicht sagen. Denn das war's für heute. Hab eine feine Woche. Bis nächsten Sonntag. Ich bin raus. Gutes Nächtle.

0: haben die Behörden einen Verdächtigen festgenommen. Das hat Tusk auf Ex bekannt gegeben. Polnische Sicherheitsdienste waren deswegen zu einer Sondersitzung zusammengekommen. Man nehme die Drohungen todernst, hieß es. Der Papst muss unters Messer. Grund dafür ist ein Knoten in seiner Lunge. Das hat Leo XIV. Selbst angekündigt. Der sei in einem sehr frühen Stadium entdeckt worden, so der 71-Jährige. Die OP ist schon in den nächsten Tagen geplant. In der Fußball-Bundesliga hat Freiburg die Tabellenspitze übernommen. Die Freiburger setzen sich 2:1 gegen Schalke durch. Außerdem hat Köln das rheinische Derby gegen Mönchengladbach mit 2:1 gewonnen.
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2: Mit KI-Support. Viele Wolken gibt es heute Nacht noch, der Regen lässt aber nach und an der Küste ziehen höchstens noch länger ein paar Schauer durch. Zwischendurch lockert es auch mal auf, ab und zu kann sich Nebel bilden. Die Tiefstwerte liegen zwischen 8 und 2 Grad, vereinzelt geht's bis 0 Grad runter. Morgen dann Sonne und Wolken, nur noch vereinzelt ein Schauer, maximal bis 19 Grad.

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